0: Eis. Die Höchstwerte 29 bis 36 Grad.
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2: Die A96 München Richtung Lindau. Zwischen Memmingen Ost und Memmingen Nord Nachtbaustelle. Bis heute 5 Uhr. Ich wünsche eine gute Fahrt.
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1: Ich bin David Riemer. Das Heizungsgesetz der früheren Ampelregierung ist bald Geschichte. Der Bundestag hat das neue Gebäudemodernisierungsgesetz beschlossen. Damit kippt die schwarz-rote Koalition zentrale Regelungen des bestehenden Gesetzes.
2: Vor allem der Kern des alten Gesetzes wird gekippt, die 65%-Regelung, die besagt, dass jede neu eingebaute Heizung mit 65% erneuerbaren Energien betrieben werden soll. Besonders der Union war das ein Dorn im Auge. Kein Reinregieren in den Heizungskeller, hieß es. Nun soll etwa neben Wärmepumpen auch der Einbau von Gas- und Ölheizungen weiter möglich sein. Allerdings ab 2029 mit einem immer größer werdenden Anteil CO2-neutraler Brennstoffe wie Biomethan. Umweltverbände warnen aber trotzdem vor Rückschritten beim Klimaschutz und höheren Kosten für Mieter, wenn Vermieter neue Gasheizungen einbauen. Aus Berlin, Thomas Brockt.
1: Im Süden Spaniens wütet ein verheerender Waldbrand. Die Löscharbeiten laufen, parallel suchen Einsatzkräfte nach Vermissten. Nach Angaben der Regionalregierung in Andalusien kamen mindestens 12 Menschen ums Leben, 23 weitere werden noch vermisst. Die Löscharbeiten werden durch hohe Temperaturen und starken Wind erschwert. Der Brand war am Donnerstagabend ausgebrochen, als Ursache wird der Einsturz einer Stromleitung vermutet. Weniger Bürokratie, mehr Medaillen bei Olympia. Der Bundestag hat das neue Sportfördergesetz beschlossen. Herzstück der Reform ist eine unabhängige Spitzensportagentur in Leipzig, die künftig über Fördergelder in Millionenhöhe entscheiden soll.
3: Künftig soll nicht mehr einfach nach dem Gießkannenprinzip Geld verteilt werden. Stattdessen will die neue Agentur genauer hinschauen. Wer arbeitet erfolgreich? Wo entwickeln sich Talente besonders gut? Und wo braucht es Veränderungen? Der Deutsche Olympische Sportbund hofft, dass deutsche Athletinnen und Athleten damit bei Olympia- und Weltmeisterschaften wieder häufiger ganz vorne mitmischen und Medaillen holen. Bevor das Gesetz gilt, muss im Herbst aber noch der Bundesrat zustimmen. Zoe Tassovali, Nachrichtenredaktion.
1: Spanien steht im Halbfinale der Fußball-WM. Der Europameister gewann das Viertelfinale gegen Belgien mit 2:1. Mikel Merino erzielte in der 88. Minute das Siegtor und schoss Spanien damit zum ersten WM-Halbfinale seit dem Titelgewinn vor 16 Jahren. Im Halbfinale trifft Spanien am kommenden Dienstag auf Frankreich.
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4: Das ist eine heiße Angelegenheit. Auch heute gibt's viel, viel Sonne. Nachmittags sind auch ein paar Wolken dabei und Richtung Berge kann es sein, dass sich daraus mal einzelne Hitzegewitter entwickeln. Ansonsten die Wetteraussichten bomben sommermäßig. Bis Dienstag bleibt es schön und auch sehr heiß. Die Höchstwerte 29 bis 36 Grad.
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5: Die A96 München Richtung Lindau. Zwischen Memmingen Ost und Memmingen Nord Nachtbaustelle. Bis heute 5 Uhr. Ich wünsche eine gute Fahrt.
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1: Perfektes Badewetter auch heute an diesem Samstag. Es bleibt schön, es bleibt heiß. Es gibt nachmittags ein paar Wolken und vielleicht abends Richtung Berge auch mal ein Gewitter. Aber ansonsten alles harmlos und das Sommerwetter geht weiter. Auch zu Beginn der neuen Woche bleibt es sonnig und sehr heiß. Das Thermometer geht auf 29 bis 36 Grad hinauf.
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2: Die A96 München Richtung Lindau. Zwischen Memmingen Ost und Memmingen Nord Nachtbaustelle. Bis heute 5 Uhr. Ich wünsche eine gute Fahrt.
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2: Ich bin David Riemer. Das Heizungsgesetz der früheren Ampelregierung ist bald Geschichte. Der Bundestag hat das neue Gebäudemodernisierungsgesetz beschlossen. Damit kippt die schwarz-rote Koalition zentrale Regelungen des bestehenden Gesetzes.
3: Vor allem der Kern des alten Gesetzes wird gekippt, die 65%-Regelung, die besagt, dass jede neu eingebaute Heizung mit 65% erneuerbaren Energien betrieben werden soll. Besonders der Union war das ein Dorn im Auge. Kein Reinregieren in den Heizungskeller, hieß es. Nun soll etwa neben Wärmepumpen auch der Einbau von Gas- und Ölheizungen weiter möglich sein. Allerdings ab 2029 mit einem immer größer werdenden Anteil CO2-neutraler Brennstoffe wie Biomethan. Umweltverbände warnen aber trotzdem vor Rückschritten beim Klimaschutz und höheren Kosten für Mieter, wenn Vermieter neue Gasheizungen einbauen. Aus Berlin, Thomas Brockt.
2: Im Süden Spaniens wütet ein verheerender Waldbrand. Die Löscharbeiten laufen. Parallel suchen Einsatzkräfte nach Vermissten. Nach Angaben der Regionalregierung in Andalusien kamen mindestens 12 Menschen ums Leben. 23 weitere werden noch vermisst. Die Löscharbeiten werden durch hohe Temperaturen und starken Wind erschwert. Der Brand war am Donnerstagabend ausgebrochen. Als Ursache wird der Einsturz einer Stromleitung vermutet. Weniger Bürokratie, mehr Medaillen bei Olympia. Der Bundestag hat das neue Sportfördergesetz beschlossen. Herzstück der Reform ist eine unabhängige Spitzensportagentur in Leipzig, die künftig über Fördergelder in Millionenhöhe entscheiden soll.
4: Künftig soll nicht mehr einfach nach dem Gießkannenprinzip Geld verteilt werden. Stattdessen will die neue Agentur genauer hinschauen. Wer arbeitet erfolgreich? Wo entwickeln sich Talente besonders gut? Und wo braucht es Veränderungen? Der Deutsche Olympische Sportbund hofft, dass deutsche Athletinnen und Athleten damit bei Olympia- und Weltmeisterschaften wieder häufiger ganz vorne mitmischen und Medaillen holen. Bevor das Gesetz gilt, muss im Herbst aber noch der Bundesrat zustimmen. Zoe Tassovali, Nachrichtenredaktion.
2: Spanien steht im Halbfinale der Fußball-WM. Der Europameister gewann das Viertelfinale gegen Belgien mit 2:1. Mikel Merino erzielte in der 88. Minute das Siegtor und schoss Spanien damit zum ersten WM-Halbfinale seit dem Titelgewinn vor 16 Jahren. Im Halbfinale trifft Spanien am kommenden Dienstag auf Frankreich.
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5: Das ist eine heiße Angelegenheit. Auch heute gibt's viel, viel Sonne. Nachmittags sind auch ein paar Wolken dabei und Richtung Berge kann es sein, dass sich daraus mal einzelne Hitzegewitter entwickeln. Ansonsten die Wetteraussichten bomben sommermäßig. Bis Dienstag bleibt es schön und auch sehr heiß. Die Höchstwerte 29 bis 36 Grad.
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6: Normaler Verkehr im Sendegebiet. Ich wünsche euch eine gute Fahrt.
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1: Perfektes Badewetter auch heute an diesem Samstag. Es bleibt schön, es bleibt heiß. Es gibt nachmittags ein paar Wolken und vielleicht abends Richtung Berge auch mal ein Gewitter. Aber ansonsten alles harmlos und das Sommerwetter geht weiter. Auch zu Beginn der neuen Woche bleibt es sonnig und sehr heiß. Das Thermometer geht auf 29 bis 36 Grad hinauf.
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2: Normaler Verkehr im Sendegebiet. Ich wünsche euch eine gute Fahrt.
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1: Ich bin David Riemer. Vor einem Supermarkt in Berlin-Marienfelde läuft wegen einer Geiselnahme ein Großeinsatz der Polizei. Nach Angaben der Einsatzkräfte hat ein Mann am späten Abend eine Frau in seine Gewalt gebracht und bedroht. Der Täter befindet sich weiterhin im Gebäude, die Polizei steht mit ihm im Kontakt. Zu den Hintergründen der Tat ist bislang nichts bekannt, der Bereich um den Supermarkt ist abgesperrt. Die Gesundheitsreform der schwarz-roten Koalition ist beschlossen. Bundestag und Bundesrat haben grünes Licht für das Sparpaket gegeben. Damit sollen die Krankenkassenbeiträge möglichst stabil bleiben. Für gesetzlich Versicherte bedeutet das höhere Zuzahlungen und Einschnitte bei einzelnen Leistungen.
2: Die Reaktionen fallen entsprechend heftig aus. Ärzteverbände sprechen von wahllosen Kürzungen und warnen vor längeren Wartezeiten in den Praxen. Die Opposition befürchtet unter anderem finanzielle Probleme für Krankenhäuser. Die Bundesregierung hält dagegen. Ohne die Reform würden die Krankenkassenbeiträge im kommenden Jahr deutlich steigen. Künftig sollen unter anderem die kostenlose Mitversicherung von Ehepartnern eingeschränkt und homöopathische Leistungen auf Kassenkosten gestrichen werden. Zoe Tassovali, Nachrichtenredaktion.
1: Wer einen kaputten Toaster, Staubsauger oder eine Waschmaschine hat, soll künftig bessere Chancen auf eine Reparatur bekommen. Nachdem der Bundestag ein Gesetz dazu bereits Ende Juni beschlossen hatte, gab es nun auch vom Bundesrat grünes Licht.
3: Hersteller bestimmter Produkte wie etwa Waschmaschinen, Mobiltelefone, Tablets oder E-Bikes werden damit gesetzlich verpflichtet, ihre Produkte während der üblichen Lebensdauer zu einem angemessenen Preis zu reparieren. Außerdem müssen die Geräte künftig so gebaut sein, dass man sie reparieren kann. Wer also etwa den Akku so verbaut, dass ein Tausch nicht möglich ist, verstößt gegen das Gesetz. Die Neuregelung sieht auch Anreize für Verbraucher vor. Entscheiden Sie sich für eine Reparatur statt für den Tausch eines defekten Geräts, verlängert sich die laufende Gewährleistungsfrist um 12 Monate. Aus Berlin, Tine Klimach.
1: Spanien steht im Halbfinale der Fußball-WM. Der Europameister gewann das Viertelfinale gegen Belgien mit 2:1. Mikel Merino erzielte in der 88. Minute das Siegtor und schoss Spanien damit zum ersten WM-Halbfinale seit dem Titelgewinn vor 16 Jahren. Im Halbfinale trifft Spanien am kommenden Dienstag auf Frankreich.
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4: Das ist eine heiße Angelegenheit. Auch heute gibt's viel, viel Sonne. Nachmittags sind auch ein paar Wolken dabei und Richtung Berge kann es sein, dass sich daraus mal einzelne Hitzegewitter entwickeln. Ansonsten die Wetteraussichten bomben sommermäßig. Bis Dienstag bleibt es schön und auch sehr heiß. Die Höchstwerte 29 bis 36 Grad.
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5: Die A7 Füssen-Reutte Richtung Ulm. Zwischen Betzigau und Kempten Gefahr durch Gegenstände auf dem linken Fahrstreifen ein totes Tier. Ich wünsche eine gute Fahrt.
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1: Perfektes Badewetter auch heute an diesem Samstag. Es bleibt schön, es bleibt heiß. Es gibt nachmittags ein paar Wolken und vielleicht abends Richtung Berge auch mal ein Gewitter. Aber ansonsten alles harmlos. Und das Sommerwetter geht weiter, auch zu Beginn der neuen Woche. Bleibt es sonnig und sehr heiß. Das Thermometer geht auf 29 bis 36 Grad hinauf.
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2: Die A7 Füssen-Reutte Richtung Ulm. Zwischen Betzigau und Kempten Gefahr durch Gegenstände auf dem linken Fahrstreifen ein totes Tier. Ich wünsche eine gute Fahrt.
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2: Ich bin David Riemer. Vor einem Supermarkt in Berlin-Marienfelde läuft wegen einer Geiselnahme ein Großeinsatz der Polizei. Nach Angaben der Einsatzkräfte hat ein Mann am späten Abend eine Frau in seine Gewalt gebracht und bedroht. Der Täter befindet sich weiterhin im Gebäude, die Polizei steht mit ihm in Kontakt. Zu den Hintergründen der Tat ist bislang nichts bekannt, der Bereich um den Supermarkt ist abgesperrt. Die Gesundheitsreform der schwarz-roten Koalition ist beschlossen. Bundestag und Bundesrat haben grünes Licht für das Sparpaket gegeben. Damit sollen die Krankenkassenbeiträge möglichst stabil bleiben. Für gesetzlich Versicherte bedeutet das höhere Zuzahlungen und Einschnitte bei einzelnen Leistungen.
3: Die Reaktionen fallen entsprechend heftig aus. Ärzteverbände sprechen von wahllosen Kürzungen und warnen vor längeren Wartezeiten in den Praxen. Die Opposition befürchtet unter anderem finanzielle Probleme für Krankenhäuser. Die Bundesregierung hält dagegen. Ohne die Reform würden die Krankenkassenbeiträge im kommenden Jahr deutlich steigen. Künftig sollen unter anderem die kostenlose Mitversicherung von Ehepartnern eingeschränkt und homöopathische Leistungen auf Kassenkosten gestrichen werden. Zoe Tassovali, Nachrichtenredaktion.
2: Wer einen kaputten Toaster, Staubsauger oder eine Waschmaschine hat, soll künftig bessere Chancen auf eine Reparatur bekommen. Nachdem der Bundestag ein Gesetz dazu bereits Ende Juni beschlossen hatte, gab es nun auch vom Bundesrat grünes Licht.
4: Hersteller bestimmter Produkte wie etwa Waschmaschinen, Mobiltelefone, Tablets oder E-Bikes werden damit gesetzlich verpflichtet, ihre Produkte während der üblichen Lebensdauer zu einem angemessenen Preis zu reparieren. Außerdem müssen die Geräte künftig so gebaut sein, dass man sie reparieren kann. Wer also etwa den Akku so verbaut, dass ein Tausch nicht möglich ist, verstößt gegen das Gesetz. Die Neuregelung sieht auch Anreize für Verbraucher vor. Entscheiden Sie sich für eine Reparatur statt für den Tausch eines defekten Geräts, verlängert sich die laufende Gewährleistungsfrist um 12 Monate. Aus Berlin, Tine Klimach.
2: Spanien steht im Halbfinale der Fußball-WM. Der Europameister gewann das Viertelfinale gegen Belgien mit 2:1. Mikel Merino erzielte in der 88. Minute das Siegtor und schoss Spanien damit zum ersten WM-Halbfinale seit dem Titelgewinn vor 16 Jahren. Im Halbfinale trifft Spanien am kommenden Dienstag auf Frankreich.
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5: Das ist eine heiße Angelegenheit. Auch heute gibt's viel, viel Sonne. Nachmittags sind auch ein paar Wolken dabei und Richtung Berge kann es sein, dass sich daraus mal einzelne Hitzegewitter entwickeln. Ansonsten die Wetteraussichten bomben sommermäßig. Bis Dienstag bleibt es schön und auch sehr heiß. Die Höchstwerte 29 bis 36 Grad.
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6: Normaler Verkehr im Sendegebiet. Ich wünsche euch eine gute Fahrt.
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1: Perfektes Badewetter auch heute an diesem Samstag. Es bleibt schön, es bleibt heiß. Es gibt nachmittags ein paar Wolken und vielleicht abends Richtung Berge auch mal ein Gewitter. Aber ansonsten alles harmlos und das Sommerwetter geht weiter. Auch zu Beginn der neuen Woche bleibt es sonnig und sehr heiß. Das Thermometer geht auf 29 bis 36 Grad hinauf.
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2: Normaler Verkehr im Sendegebiet. Ich wünsche euch eine gute Fahrt.
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1: Ich bin Uli Reitinger. In einem Supermarkt im Süden Berlins hält ein Mann seit dem späten Freitagabend eine Frau als Geisel. Kurz nach 22 Uhr hatte der Täter die Frau in dem Rewe-Markt im Stadtteil Marienfelde in seine Gewalt gebracht und bedroht. Für solche Fälle geschulte Einsatzkräfte der Polizei haben Kontakt zu dem Geiselnehmer. Der Supermarkt ist großräumig abgesperrt. Ein Spezialeinsatzkommando steht bereit. Verlorene Pakete, verspätete Briefe oder beschädigte Sendungen. Bei der Bundesnetzagentur sind im ersten Halbjahr mehr als 35.700 Beschwerden über Post- und Paketdienste eingegangen. Die meisten davon richten sich gegen den Marktführer DHL.
2: Wenn das Paket einfach nicht ankommt oder der wichtige Brief spurlos verschwindet, ärgern sich viele sehr schnell. Aber genau solche Fälle landen inzwischen deutlich häufiger bei der Bundesnetzagentur. Die Deutsche Post hält die höheren Beschwerdezahlen allerdings für wenig aussagekräftig. Grund sei vor allem das neue, deutlich einfachere Meldesystem. Nach DHL sorgt vor allem der Paketdienst DPD für viele Beschwerden. Zoe Tassovali, Nachrichtenredaktion.
1: Das beschlossene Sparpaket der schwarz-roten Koalition bei den Gesundheitsausgaben löst Protest bei den Kommunen aus. Der Präsident des Deutschen Landkreistags, Achim Brötel, sagte den Zeitungen der Funke Mediengruppe, den Krankenhäusern drohten 2027 zusätzliche Belastungen, obwohl die Landkreise und Städte schon heute Milliarden aufbringen müssten, um ihre Kliniken vor der Insolvenz zu bewahren. Zum Sport. Spanien steht im Halbfinale der Fußball-WM. Der Europameister gewann das Viertelfinale gegen Belgien mit 2:1. Mikel Merino erzielte in der 88. Minute das Siegtor und schoss Spanien damit ins erste WM-Halbfinale seit dem Titelgewinn vor 16 Jahren.
3: Schon im Achtelfinale gegen Portugal hatte der eingewechselte Merino das entscheidende Tor erzielt. Auch diesmal ist er wieder der Matchwinner, keine 120 Sekunden nach seiner Einwechslung. Fabian Ruiz hatte Spanien zunächst in Führung gebracht, Charles de Ketelare gelang vor der Pause der Ausgleich. Damit endete auch die Rekordserie von Spaniens Torwart Unai Simon ohne Gegentor nach 649 Minuten. David Riemer, Sportredaktion.
1: Heute Abend und in der kommenden Nacht stehen aber erst einmal die letzten Viertelfinalspiele auf dem Programm. Um 23 Uhr trifft Norwegen auf England und Sonntag früh um 3 spielt Argentinien gegen die Schweiz.
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4: Das ist eine heiße Angelegenheit. Auch heute gibt's viel, viel Sonne. Nachmittags sind auch ein paar Wolken dabei und Richtung Berge kann es sein, dass sich daraus mal einzelne Hitzegewitter entwickeln. Ansonsten die Wetteraussichten bomben sommermäßig. Bis Dienstag bleibt es schön und auch sehr heiß. Die Höchstwerte 29 bis 36 Grad.
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5: Normaler Verkehr im Sendegebiet. Ich wünsche euch eine gute Fahrt.
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2: Perfektes Badewetter auch heute an diesem Samstag. Es bleibt schön, es bleibt heiß. Es gibt nachmittags ein paar Wolken und vielleicht abends Richtung Berge auch mal ein Gewitter. Aber ansonsten alles harmlos und das Sommerwetter geht weiter. Auch zu Beginn der neuen Woche bleibt es sonnig und sehr heiß. Das Thermometer geht auf 29 bis 36 Grad hinauf.
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3: Normaler Verkehr im Sendegebiet. Ich wünsche euch eine gute Fahrt.
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2: Ich bin Uli Reitinger. Vor einem Rewe-Supermarkt in Berlin-Marienfelde läuft wegen einer Geiselnahme ein Großeinsatz der Polizei. Nach Polizeiangaben hat ein Mann am späten Abend eine Frau in seine Gewalt gebracht und bedroht. Beide befinden sich weiterhin im Markt. Für solche Fälle geschulte Einsatzkräfte der Polizei haben Kontakt zu dem Geiselnehmer aufgenommen. Der Supermarkt ist großräumig abgesperrt. Ein Spezialeinsatzkommando steht bereit. Das Sparpaket der schwarz-roten Koalition bei den Gesundheitsausgaben stößt auf Protest der Kommunen. Der Präsident des Deutschen Landkreistags, Achim Brötel, warnt, den Krankenhäusern drohten 2027 zusätzliche Belastungen. Landkreise und Städte müssten schon heute Milliarden aufbringen, um Insolvenzen zu verhindern, sagte er den Zeitungen der Funke Mediengruppe.
3: Auch im Rettungsdienst befürchtet Brötel Finanzierungslücken und eine schlechtere Versorgung. Der Bundesrat hatte das Sparpaket gebilligt. Es soll die gesetzlichen Krankenkassen im kommenden Jahr entlasten und weitere Beitragserhöhungen verhindern. Vorgesehen sind Ausgabenbremsen bei Praxen, Kliniken, Apotheken und der Pharmabranche, allerdings auch höhere Zuzahlungen für Medikamente. Laut Gesundheitsministerin Waken wird eine auf rund 19 Milliarden Euro angewachsene Lücke geschlossen. Aus Berlin, David Riemer.
2: Heute ist Weltbevölkerungstag. Das Datum 11. Juli wurde nicht zufällig ausgewählt. Am 11. Juli 1987 wurde die Grenze von 5 Milliarden Menschen auf der Erde durchbrochen. Heute sind es noch viel mehr.
4: Zurzeit gibt es so viele Menschen wie noch nie und es werden auch immer mehr, so sagen es zumindest Zahlen der Vereinten Nationen. Die UN schätzt die aktuelle Erdbevölkerung auf ca. 8,3 Milliarden Menschen. Laut Prognose soll diese bis in die 2080er Jahre auf gut 10 Milliarden steigen und damit ihren Höchststand erreichen. Besonders in den afrikanischen Ländern südlich der Sahara kommen immer mehr Kinder auf die Welt. Dafür sinkt die Geburtenrate in Ländern wie Japan, Russland, China und auch Deutschland. Jonas Mikolajczak, Nachrichtenredaktion.
2: Noch zum Sport. Spanien steht im Halbfinale der Fußball-WM. Der Europameister gewann das Viertelfinale gegen Belgien mit 2:1. Mikel Merino erzielte in der 88. Minute das Siegtor und schoss Spanien damit zum ersten WM-Halbfinale seit dem Titelgewinn vor 16 Jahren. Im Halbfinale trifft Spanien am kommenden Dienstag auf Frankreich.
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5: Sonniges und trockenes und vor allen Dingen spülheißes Sommerwetter erwartet uns heute. Am Nachmittag entstehen einige Quellwolken. Gegen Abend ziehen dann hohe Wolken aus den Alpen durch. Die Höchstwerte erreichen heute 27 bis 32 Grad. In der kommenden Nacht bleibt es trocken, ruhig und meist klar. Auch von Sonntag bis Dienstag dominiert weiterhin die Sonne in der Region. Bei oft wolkenlosem Himmel mit 29 bis 25 Grad wird es verbreitet sehr heiß. Erst ab Mittwoch nehmen die Wolken langsam zu und bis zum Wochenende steigt die Gewitterneigung bei etwas sinkenden Temperaturen.
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5: Schönen guten Morgen. Kurz nach 8 haben wir es. Die B12 Buchloe Richtung Kempten. Zwischen Jengen und Germaringen Gefahr durch Gegenstände auf der Fahrbahn. Hier liegt eine Spanngurt. Und in der Gegenrichtung genau dasselbe. Auch da liegt ein Spanngurt auf der B12 Kempten Richtung Buchloe. Zwischen Germaringen und Jengen Gefahr durch Gegenstände auf der Fahrbahn. Ansonsten liegen uns keine weiteren Störungsmeldungen vor. Da wo es geht, euch eine gute Fahrt.
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5: In Babenhausen auf der Bahnhofstraße wird geblitzt. Dort bitte aufpassen. Und Fotos gibt's auch in Memminger Berg auf der Flughafenstraße. Da wird geblitzt. Habt ihr noch was für uns? Ein Blitzer oder auch gerne mehr? Klingelt durch unter der 0800 570 80 90.
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5: Mit Bernie Krause, schönen guten Morgen bei strahlendem Sonnenschein. Ich freue mich auf 5 tolle Stunden mit euch. Schön, dass ihr dabei seid. Guten Morgen.

0: Der Start in den Samstag, der hat sich doch schon richtig bezahlt gemacht. Gemeinsam sind wir hineingestartet in diesen heißen Tag mit Taylor Swift, Juanes und Glockenbach. Und jetzt apropos heißes Wetter, wir schauen auf das Wetter. Die erste Juliwoche, ja, die ist hinter uns. Das zweite Juliwochenende hat begonnen und bisher war es durchwachsen und bei weitem nicht mehr so heiß wie noch Ende Juni. Jetzt soll aber der Sommer wieder mit Macht zurückkommen. Wie sommerlich es wird und wie lange das anhalten soll, das weiß Kai Zorn aus unserer Wetterredaktion und der sagt uns auch, wie das Wochenende wird.
1: Es wird ein wunderbares Hochsommerwochenende werden. Für die meisten zumindest, ohne Schwüle und mit Sommerwind. Er kommt jeweils aus nordöstlichen Richtungen und bringt uns viel, viel Sonne, nur gelegentlich harmlose Wolken. Die Höchstwerte staffeln sich auf 25 Grad in den östlichen Mittelgebirgen und auf bis zu 33 Grad im westlichen Unterfranken.
0: Und da bleibt natürlich die Frage, bleibt das auch in der kommenden Woche so?
1: In der ersten Wochenhälfte mindestens nochmal, ja, und die Temperaturen werden sogar ansteigen. Der Nordostwind lässt nach und der Wind dreht allmählich auf Süd bis Südwest. Damit kommt eine heißere Luftmasse und dann auch in der zweiten Wochenhälfte eine feuchtere Luftmasse. Das bedeutet, die Schwüle nimmt zu und nach Wochenmitte müssen wir immer häufiger mit Schauern und Gewittern rechnen. Zunächst steigen die Temperaturen an auf 28 bis 35 Grad. Am Untermain sind auch 37 oder 38 Grad drin in den stärksten und höchsten Berechnungen. Das variiert immer wieder von Modell zu Modell hin und her. Es wird auf jeden Fall in der ersten Wochenhälfte sonnig und heiß werden. Die zweite Wochenhälfte bringt dann immer häufiger Schauer und Gewitter mit wohl dann auch bald einer Abkühlung.
0: Viele fragen sich, wie wird der weitere Trend sein bis Ende Juli? Auch da hat Kai eine klare und deutliche Antwort.
1: Es wird wahrscheinlich deutlich wechselhafter weitergehen und in den Regionen, wo der Regen fehlt, wird er mal in Form von Schauern und Gewittern und dann mal in der Form von Landregen nach und nach zurückkommen. Das Wetter präsentiert sich dann nicht mehr so beständig. Wir müssen immer mal wieder eben mit den Schauern und Gewittern rechnen, aber dazwischen wird es auch sonnige Phasen geben. Fazit, die erste Julihälfte wird definitiv beständiger sein als die zweite.
0: Gut, wir machen weiter mit sommerlicher Musik. Danke Kai dir und Arash featuring Sean Paul. Die hören wir jetzt mit She Makes Me Go. Euch einen schönen Start in diesen Samstag. Schön, dass ihr weiterhin mit dabei seid. Guten Morgen. 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
2: Es gibt einiges, was man bei diesem Wahnsinnswetter machen kann. Ich würde sagen, Badesee, Freibad oder die Eisdiele. Sonnig, trocken, spülheißes Sommerwetter. Ein toller Sommertag, der uns da heute begleitet. Am Nachmittag entstehen einige Quellwolken. Gegen Abend ziehen hohe Wolken aus den Alpen durch. Die Höchstwerte erreichen heute 27 bis 32 Grad. In der kommenden Nacht bleibt es trocken, ruhig und meist klar. Auch von Sonntag bis Dienstag dominiert die Sonne bei uns in der Region. Bei oft wolkenlosem Himmel mit 29 bis 35 Grad bleibt es verbreitet sehr heiß. Erst ab Mittwoch nehmen die Wolken dann langsam zu und bis zum Wochenende steigt dann auch die Gewitterneigung wieder. Und da sinken dann auch die Temperaturen ein wenig.
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2: Es liegen uns keine Störungsmeldungen vor, da wo es geht, euch eine gute Fahrt.
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2: Die Claudia hat gerade angerufen. In Altenstadt in der Illertisser Straße ist sie unterwegs gewesen. Da steht ein Blitzer. Ebenfalls wird geblitzt in Babenhausen auf der Bahnhofstraße und ein Blitzer auch in Memminger Berg auf der Flughafenstraße. Habt ihr noch was für uns? Gerne durchklingeln die 0800 570 80 90.
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2: Mit Bernie Krause. Gleich geht's nach Sonthofen. Stadtfest. Mehr dazu in wenigen Minuten. Schönen guten Morgen.

0: Wir haben es ja schon gehört, vor gut einer halben Stunde im Wetter mit Kai Zorn. Es wird richtig warm werden heute und ihr habt euch sicherlich schon überlegt, was machen wir. Es ist ja so viel los bei uns in der Region. Ein absolutes Highlight heute steht an im sommerlichen Veranstaltungskalender im Oberallgäu. Die Stadt Sonthofen feiert nämlich heute Stadtfest. Heißt, heute verwandelt sich die Innenstadt wieder in eine Informations- und Feiermeile. Für Jung und Alt, Einheimische und Urlaubsgäste gibt es einiges zu entdecken und natürlich auch zu erleben. Katharina Haberstock von der Stadt Sonthofen.
1: Wir erwarten am Wochenende in Sonthofen ein tolles, buntes Programm auf 6 verschiedenen Bühnen. So viele Bühnen hat es beim Stadtfest noch nie gegeben. Da freuen wir uns sehr drauf. Wir haben ein Programm von in der Früh um 11 Uhr mit der großen Stadtfesteröffnung mit Bieranstich und der Dorfmusik Berghofen auf dem Rathausplatz und ziehen dann durch. Bis 1 Uhr gibt es Bühnenprogramm und um 2 Uhr ist dann tatsächlich Schluss mit dem Stadtfest.
0: Es gibt also ausreichend Gelegenheit zum Feiern heute in jeder Form. Auch kulinarisch werden kaum Wünsche offen bleiben. Aber es geht nicht nur darum.
1: Genau, also der Ursprungsgedanke des Sonthofer Stadtfest war es, eigentlich die Vereine zusammenzubringen, dass die sich präsentieren können, dass die auch ihre Vereinskassen ein bisschen aufbessern können. Das war der Ursprungsgedanke und uns freut es sehr, dass wir das bis heute ganz gut durchziehen können. Klar sind auch Gastronomen dabei und Private, die sich einbringen, aber die hauptsächliche Arbeit und das hauptsächliche Stadtfest tragen immer noch die Sonthofer Vereine.
0: Auch karitative Einrichtungen aus der Kreisstadt nutzen das Stadtfest zur Vorstellung ihrer Arbeit. Schaut man sich das Programm an, fällt es fast schwer, sich zu entscheiden. Gibt's denn wirklich besondere Highlights?
1: Also wir haben tatsächlich dieses Jahr für mich 2 Highlights. Wir haben diesmal die Bühne von Rock the City. Das ist ein Benefizkonzert fürs Kinderhospiz in Bad Grönenbach. Das haben wir hinterm Rathaus, also zwischen Rathaus und Landratsamt. Finde ich super, dass das dabei ist. Wir haben nochmal eine ganz neue Musikrichtung, die da bespielt werden kann. Und die Leute können da auch Spenden abgeben, eben für einen guten Zweck. Und wir haben in Sonthofen nächstes Jahr im Januar die Special Olympics Bayern bei uns zu Gast in Sonthofen. Und die werden auch bei der Eröffnung mit integriert. Und ja, das Logo wird präsentiert bei der Eröffnung vom Stadtfest.
0: Und bei dem Wetter heute dürfte das ein Bilderbuch-Stadtfest werden, würde ich sagen, mit sehr vielen Besuchern. Deshalb hat Katharina Haberstock da auch noch ein paar Tipps, was die Anreise betrifft.
1: Also am besten die Sonthofer natürlich mit dem Fahrrad oder zu Fuß. Parkplätze sind begrenzt. Wir haben im Stadtgebiet ein paar Parkplätze natürlich und wir bitten aber auch die Besucher außerhalb zu parken und die verschiedenen öffentlichen Parkplätze anzusteuern, weil das Stadtfestgelände natürlich auch großräumig abgesperrt wird und dadurch auch manche Parkplätze gar nicht gut erreichbar sind.
0: Eröffnet wird das Stadtfest heute um 11 Uhr mit dem traditionellen Bieranstich auf der Bühne am Rathausplatz. Da darf die erste Bürgermeisterin Martina Neusinger direkt beweisen, dass sie auch das drauf hat. Alle Infos gibt's auch unter stadtfest-sonthofen.de.

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1: Ich bin Uli Reitinger. In einem Supermarkt in Berlin dauert eine Geiselnahme weiter an. Die Polizei ist bei einem Großaufgebot vor Ort.
2: Die Einsatzkräfte stehen im Kontakt zu dem Mann. Über die Hintergründe der Tat war zunächst nichts bekannt. Der Supermarkt ist großräumig abgesperrt. Das SEK ist vor dem Gebäude positioniert. Am frühen Morgen stellten die Beamten eine Leiter ans Gebäude und verschafften sich einen Blick in den Markt, wie ein dpa-Reporter beobachtete. Hinter der Absperrung mit Blick auf den Markt harrten einige Angestellte des Supermarkts aus. Sie befanden sich zum Zeitpunkt des Vorfalls im Laden. Marienfelde liegt im Bezirk Tempelhof-Schöneberg am südlichen Rand der Hauptstadt, weit entfernt vom Berliner Stadtgeschehen. Aus Berlin, Tine Klimach.
1: Die Kommunen kritisieren das Sparpaket der schwarz-roten Koalition bei den Gesundheitsausgaben. Der Präsident des Deutschen Landkreistags, Achim Brötel, warnt, den Krankenhäusern drohten ab 2027 zusätzliche Belastungen. Das sagte er den Zeitungen der Funke Mediengruppe. Landkreise und Städte müssten schon heute Milliarden aufbringen, um Kliniken vor der Insolvenz zu bewahren. Der Bundesrat hatte den Weg für das vom Bundestag beschlossene Sparpaket gestern freigemacht. Bei der Bundesnetzagentur sind im ersten Halbjahr mehr als 35.700 Beschwerden über Post- und Paketdienste eingegangen. Die meisten davon richten sich gegen den Marktführer DHL.
3: Wenn das Paket einfach nicht ankommt oder der wichtige Brief spurlos verschwindet, ärgern sich viele sehr schnell. Aber genau solche Fälle landen inzwischen deutlich häufiger bei der Bundesnetzagentur. Die Deutsche Post hält die höheren Beschwerdezahlen allerdings für wenig aussagekräftig. Grund sei vor allem das neue, deutlich einfachere Meldesystem. Auffällig ist aber auch, nach DHL sorgt vor allem der Paketdienst DPD für viele Beschwerden. Größere regionale Problemfälle hat die Bundesnetzagentur nicht festgestellt. Zoe Tassovali, Redaktion.
1: Zum Sport. Bei der Fußball-WM steht das erste Halbfinale fest. Europameister Spanien besiegte Belgien am Abend mit 2:1 und trifft am Dienstag auf Frankreich. Heute und in der kommenden Nacht stehen noch zwei Viertelfinalspiele auf dem Programm. Um 23 Uhr trifft Norwegen auf England und um 3 Uhr morgen früh spielen Argentinien und die Schweiz gegeneinander.
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4: Sonniges und trockenes und vor allen Dingen spülheißes Sommerwetter erwartet uns heute. Am Nachmittag entstehen einige Quellwolken, gegen Abend ziehen dann hohe Wolken aus den Alpen durch. Die Höchstwerte erreichen heute 27 bis 32 Grad. In der kommenden Nacht bleibt es trocken, ruhig und meist klar. Auch von Sonntag bis Dienstag dominiert weiterhin die Sonne in der Region, bei oft wolkenlosem Himmel. Mit 29 bis 25 Grad wird es verbreitet sehr heiß. Erst ab Mittwoch nehmen die Wolken langsam zu und bis zum Wochenende steigt die Gewitterneigung bei etwas sinkenden Temperaturen.
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4: Und da blicken wir auf die A7 Ulm Richtung Füssenreute zwischen Nesselwang und Nesselwang und Grenztunnel Füssen. So, jetzt haben wir es raus. 1 Kilometer Stau derzeit, es dauert 10 Minuten länger dort. Zunge sortiert, weitere Störungsmeldungen liegen uns nicht vor. Um kurz nach 9 euch, wo es geht, eine gute Fahrt.
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4: Da ist einiges los, wir haben es ja schon gehört. Die Claudia hat einen gemeldet aus Altenstadt in der Illertisser Straße. Dort sind 50 erlaubt. Auf der Bahnhofstraße in Babenhausen ebenfalls ein Blitzer 30 erlaubt. Wer zum Flughafen nach Memminger Berg fährt, sollte auf der Flughafenstraße aufpassen. Auch da wird geblitzt. Und ein weiterer Blitzer steht in Leutkirch im Allgäu auf der Herlatzhofer Straße. Habt ihr noch einen Blitzer für uns? Gerne durchklingeln. Die 0800 570 80 90.
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4: Mit Bernie Krause, der sortiert sich jetzt nochmal die Zunge, redet langsamer, wünscht euch aber einen schönen guten Morgen. Schön, dass ihr dabei seid. Servus.

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1: Es gibt einiges, was man bei diesem Wahnsinnswetter machen kann. Ich würde sagen, Badesee, Freibad oder die Eisdiele. Sonnig, trocken, spülheißes Sommerwetter. Ein toller Sommertag, der uns da heute begleitet. Am Nachmittag entstehen einige Quellwolken, gegen Abend ziehen hohe Wolken aus den Alpen durch. Die Höchstwerte erreichen heute 27 bis 32 Grad. In der kommenden Nacht bleibt es trocken, ruhig und meist klar. Auch von Sonntag bis Dienstag dominiert die Sonne bei uns in der Region. Bei oft wolkenlosem Himmel mit 29 bis 35 Grad bleibt es verbreitet sehr heiß. Erst ab Mittwoch nehmen die Wolken dann langsam zu und bis zum Wochenende steigt dann auch die Gewitterneigung wieder. Und da sinken dann auch die Temperaturen ein wenig.
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1: Die A7 Ulm Richtung Füssenreuth. Zwischen dem Dreieck Allgäu und Füssen 1 Kilometer Stau. Hier dauert es 10 Minuten länger. Da wo es geht, euch eine gute Fahrt.
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1: Immer noch dieselben wie gut vor einer halben Stunde. Illertisser Straße in Altenstadt wird geblitzt. Ein weiterer in Babenhausen auf der Bahnhofstraße. Dann in Memmingerberg auf der Flughafenstraße. Und ein weiterer Blitzer steht in Deutkirch im Allgäu auf der Herlatzhofer Straße. Habt ihr noch was für uns? Klingelt gerne durch unter der 0800 570 80 90.
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1: Wie immer gleich der Blick ins Kino. Was ist neu seit Donnerstag? Ihr erfahrt's hier. Ich bin Bernie Krause. Servus.

0: Samstagvormittag, gleich 9:45. Schönen guten Morgen euch. Wie immer um diese Uhrzeit natürlich die Kinostarts der Woche. Donnerstags die neuen Filme, sie kommen. Und ich habe mal die Frage, was haben ferne Inselwelten, Astrophysik und Ostdeutschland gemeinsam? Ganz einfach, sie sind die drei großen Themen seit Donnerstag im Kino. Zum Beispiel mit der nächsten Disney-Neuverfilmung. Ronny Thorau sortiert noch einmal die Filmstarts der Woche für uns.
1: Vaiana, erzähl mir was von dir.
2: Die Reihe der Disney-Neuverfilmungen geht diese Woche mit Vaiana weiter.
3: Ich habe schon immer davon geträumt.
1: Zeit ist um, ich muss los.
2: Das Inselabenteuer um Vaiana und den Halbgott Maui mauserte sich 2016 zu einem der erfolgreichsten Animationsfilme der 10er Jahre.
4: Du hast das Herz von Tefiti gestohlen. Wenn du es zurückbringst, bist du für alle ein Held.
2: Die Realfilmversion hält sich dicht an die Geschichte der Animationsvorlage, aber zum Beispiel einige Dialoge wurden sanft modernisiert und es gibt ein bisschen neue Musik. Vor allem Dwayne Johnson in Real mit ganzem Körpereinsatz und voller Lockenhaarpracht ist aber sogar noch witziger und unterhaltsamer als im Animationsfilm.
1: Ja, ich hab wirklich schönes Haar.
2: Bei der Berlinale viel Lob bekommen, hat der Film etwas ganz Besonderes.
5: Hallo Lea, du bist bei den Open Auditions 2026, liebe Lea.
2: Eine Jugendliche in Thüringen wird in einer Castingshow gefragt, was sie besonders mache.
6: Wir haben gefragt, was das Besondere an mir ist. Und? Keine Ahnung.
2: Es geht um Selbstfindung, um ostdeutsche Identität, um die Mechanismen von Castingshows, aber vor allem um eine sehr emotionale Familiengeschichte.
7: Wir könnten natürlich auch ein bisschen Richtung Familie gehen.
8: Klar, frühstücken tun wir und wir können alle reiten.
6: Reiten tue ich seit 2 Jahren nicht mehr.
2: Eine junge Frau will als Astrophysikerin das Weltall erforschen, doch die Männerwelt will sie auf Kinderküche und Haushalt beschränken.
9: Du wirst heiraten und Ehefrau sein.
2: Die Virginia Woolf-Romanverfilmung Night and Day zeigt eine mitreißende Powerfrau, die leidenschaftlich gegen die überholten Zwänge ihrer Zeit kämpft.
10: Ihr steckt fest im letzten Jahrhundert, Jungs.
2: Auch der deutsche Star Elias Mbarek spielt hier mit und macht in seiner ersten internationalen Rolle eine gute Figur.
11: Es ist so abwegig für Sie, sich vorzustellen, dass ein Mann den Erfolg einer Frau unterstützen will?

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2: Ich bin Uli Reitinger. Die Geiselnahme in einem Supermarkt im Süden Berlins ist beendet. Der Täter ist überwältigt und die Geisel befreit, sagte ein Polizeisprecher der deutschen Presseagentur. Gestern Abend um kurz nach 22 Uhr brachte der Täter eine Frau in dem Rewe-Markt im Stadtteil Marienfelde in seine Gewalt und bedrohte sie. Nach Angaben eines Mitarbeiters des Supermarkts handelte es sich bei der Geisel um eine Rewe-Angestellte. Sie war einfach am falschen Ort zum falschen Zeitpunkt, sagte er. Heute ist Weltbevölkerungstag. Das Datum 11. Juli wurde nicht zufällig gewählt, denn am 11. Juli 1987 wurde die Grenze von 5 Milliarden Menschen auf der Erde durchbrochen. Heute sind es noch viel mehr.
3: Die UN schätzt die aktuelle Erdbevölkerung auf ca. 8,3 Milliarden Menschen. Laut Prognose soll diese bis in die 2080er Jahre auf gut 10 Milliarden steigen und damit ihren Höchststand erreichen. Besonders in den afrikanischen Ländern südlich der Sahara kommen immer mehr Kinder auf die Welt. Dafür sinkt die Geburtenrate in Ländern wie Japan, Russland, China und auch Deutschland. Jonas Mikolajczak, Nachrichtenredaktion.
2: Hamburgs Bürgermeister Peter Tschentscher hat das vom Bundestag beschlossene Sparpaket für die gesetzliche Krankenversicherung als Fehlleistung der Bundesregierung kritisiert. Tschentscher kritisiert vor allem, dass versicherungsfremde Leistungen nicht steuerfinanziert, sondern allein den Beitragszahlern aufgebürdet würden. Zum Sport. Spanien steht im Halbfinale der Fußball-WM. Der Europameister gewann das Viertelfinale gegen Belgien mit 2:1. Mikel Merino erzielte in der 88. Minute das Siegtor und schoss Spanien damit ins erste WM-Halbfinale seit dem Titelgewinn vor 16 Jahren.
4: Schon im Achtelfinale gegen Portugal hatte der eingewechselte Merino das entscheidende Tor erzielt. Auch diesmal ist er wieder der Matchwinner, keine 120 Sekunden nach seiner Einwechslung. Fabian Ruiz hatte Spanien zunächst in Führung gebracht, Charles de Ketelare gelang vor der Pause der Ausgleich. Damit endete auch die Rekordserie von Spaniens Torwart Unai Simon ohne Gegentor nach 649 Minuten. Am Dienstag geht's gegen Frankreich. Spanien mit der besten Defensive des Turniers bekommt es mit der besten Offensive zu tun. David Riemer, Sportredaktion.
2: Heute Abend und in der kommenden Nacht stehen die letzten Viertelfinalspiele auf dem Programm. Um 23 Uhr trifft Norwegen auf England und Sonntag früh um 3 Uhr spielt Argentinien gegen die Schweiz.
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5: Sonniges und trockenes und vor allen Dingen spülheißes Sommerwetter erwartet uns heute. Am Nachmittag entstehen einige Quellwolken. Gegen Abend ziehen dann hohe Wolken aus den Alpen durch. Die Höchstwerte erreichen heute 27 bis 32 Grad. In der kommenden Nacht bleibt es trocken, ruhig und meist klar. Auch von Sonntag bis Dienstag dominiert weiterhin die Sonne in der Region bei oft wolkenlosem Himmel. Mit 29 bis 25 Grad wird es verbreitet sehr heiß. Erst ab Mittwoch nehmen die Wolken langsam zu und bis zum Wochenende steigt die Gewitterneigung bei etwas sinkenden Temperaturen.
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5: Die A7 Ulm Richtung Füssenreuth zwischen Füssen und Grenztunnel Füssen bis auf weiteres Blockabfertigung und dadurch kommt es auch zwischen Nesselwang und dem Grenztunnel Füssen derzeit zu 2 Kilometer Stau. Hier braucht ihr circa 20 Minuten länger. Da wo es geht, euch eine gute Fahrt.
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5: In der Illertisser Straße in Altenstadt wird geblitzt. Ein weiterer Blitzer in Babenhausen auf der Bahnhofstraße. Wer zum Flughafen nach Memminger Berg möchte, der muss auf der Flughafenstraße aufpassen. Auch da werden Passfotos gemacht. Und in Leutkirch im Allgäu auf der Herlatzhofer Straße. Habt ihr noch was für uns? Klingelt gerne durch die 0805 70 80 90.
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5: Es geht in die Mitte des Vormittags, würde ich sagen. Kurz nach 10. Schön, dass ihr dabei seid. Euch einen schönen Samstag. Servus. Ich bin Bernd Krause. 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

0: Gute Laune Musik, Allgäu Hit, Samstag live. Ich bin Bernie Krause, begleite euch noch durch den Vormittag und den Mittag. Und jeder kennt das, wir sind tagtäglich auf den Straßen unterwegs. Ob es auf dem Weg zur Arbeit ist, zum Einkaufen, in den Urlaub oder einfach nur schnell von A nach B. Doch der Straßenverkehr, der birgt auch Risiken. Deutschlandweit sind im vergangenen Jahr 2832 Menschen bei Verkehrsunfällen ums Leben gekommen. 62 mehr als noch im Jahr davor. Und auch die Zahl der Verletzten ist leicht gestiegen. Im Allgäu gibt es für das vergangene Jahr zwar positive Nachrichten, gleichzeitig zeigt sich aber aktuell auch ein negativer Trend. Der Pressesprecher von der Allgäuer Polizei, Alexander Heubuch.
1: Erfreulicherweise kann man berichten, dass für das Jahr 2025 die Zahl der Verkehrstoten auf einen historischen Tiefstand gesunken ist. Auch die Anzahl der Verkehrsunfälle ist rückläufig gewesen fürs Jahr 2025. Wir haben einen Rückgang von knapp 0,5% bei den Unfällen. Dieser positive Trend, natürlich viel durch unsere Präventionsarbeit, durch Verkehrskontrollen, durch Geschwindigkeitskontrollen, durch Aufklärungskampagnen. Für dieses Jahr aktuelle Zahlen kann man nicht sagen, weil dieses Statistikjahr nicht vollendet oder beendet ist. Der aktuelle Trend ist eher wieder etwas ansteigend.
0: Warum es auch im Allgäu wieder vermehrt zu Unfällen kommt, teilweise mit tödlichem Ausgang, lässt sich nicht auf einen einzelnen Grund zurückführen. Auch für die Polizei ist die Suche nach den Ursachen komplex. Es gibt einige Faktoren, die eine Rolle spielen könnten.
1: Die Anzahl der Verkehrsteilnehmer, die am Verkehr teilnehmen, steigt immer weiter. Die Zulassung der Fahrzeuge an sich steigt. Wir haben mehr Personen auf den Straßen. An was es endgültig liegt, ist schwer zu definieren und es muss einfach die Anzahl der Unfälle müssen betrachtet werden in der Expertenkommission, um zu schauen, an welchen Gründen es gegebenenfalls gelegen hat.
0: Die Polizei wartet jetzt aber natürlich nicht erst ab, bis alle Hintergründe und Ursachen genau ausgewertet sind.
1: Wir werden unsere Kontrollmaßnahmen auf jeden Fall aufrechterhalten. Das heißt, wir machen Geschwindigkeitskontrollen, wir weisen darauf hin, was passiert, wenn man zu schnell ist, wie sich der Bremsweg verlängert. Man kommt immer wieder mit den Verkehrsteilnehmern ins Gespräch, um einfach die hohen Geschwindigkeiten oder die erlaubten Geschwindigkeiten, wenn sie überschritten werden, zu diskutieren und auch mal aufzuzeigen, wie lange es dauert, bis das Auto oder der PKW, bis es steht, wenn man eine Gefahrenstelle erkennt. Natürlich auch weiter auf die Aufklärung im Bereich der Fahrradfahrer setzen, diese Pedelec-Trainings, gerade auch für die älteren Verkehrsteilnehmer, da man doch mit dem Pedelec sehr schnell unterwegs ist oder auch weitere Strecken fährt und da vielleicht auch mal die Konzentration abnimmt.
0: Im Straßenverkehr bleibt also weiterhin Vorsicht gefragt. Während die bundesweiten Zahlen bei den Verkehrstoten wieder gestiegen sind, zeigt die Bilanz fürs vergangene Jahr im Allgäu auf der einen Seite positive Entwicklungen. Auf der anderen Seite gibt es seit diesem Jahr auch bei uns wieder mehr Unfälle.

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1: Es gibt einiges, was man bei diesem Wahnsinnswetter machen kann. Ich würde sagen, Badesee, Freibad oder die Eisdiele. Sonnig, trocken, spülheißes Sommerwetter. Ein toller Sommertag, der uns da heute begleitet. Am Nachmittag entstehen einige Quellwolken. Gegen Abend ziehen hohe Wolken aus den Alpen durch. Die Höchstwerte erreichen heute 27 bis 32 Grad. In der kommenden Nacht bleibt es trocken, ruhig und meist klar. Auch von Sonntag bis Dienstag dominiert die Sonne bei uns in der Region. Bei oft wolkenlosem Himmel mit 29 bis 35 Grad bleibt es verbreitet sehr heiß. Erst ab Mittwoch nehmen die Wolken dann langsam zu und bis zum Wochenende steigt dann auch die Gewitterneigung wieder. Und da sinken dann auch die Temperaturen ein wenig.
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1: Die A7 Ulm Richtung Füssenreute zwischen Füssen und dem Grenztunnel Füssen bis auf weiteres Blockabfertigung. Die A7 Ulm Richtung Füssenreute zwischen Nesselwang und dem Grenztunnel Füssen 2 Kilometer Stau. Und die B16 Kaufbeuren Richtung Füssen zwischen Füssen und Füssen-Erlesholz dichter Verkehr. Ansonsten liegen uns keine weiteren Störungsmeldungen vor. Da wo es geht, euch eine gute Fahrt.
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1: Geblitzt wird derzeit in Babenhausen in der Bahnhofstraße. 30 sind dort erlaubt. Ein weiterer Blitzer steht in Leutkirch im Allgäu auf der Herlatzhofer Straße. Und geblitzt wird auch in Wolfegg auf der Ravensburger Straße. Habt ihr noch einen Blitzer für uns? Gerne durchklingeln die 0800 5 70 80 90.
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0: Ach, ist das schon wieder warm draußen. Die beste Sommermusik, die gibt's hier bei Allgäu Hit. Und warm draußen, das ist jetzt ein spannendes Thema, denn bei diesem Wetter zieht es natürlich viele direkt von euch nach der Arbeit raus mit Handtuch, Bikini und Snacks. Arbeit, ja, auch am Samstag arbeiten viele ja natürlich. Und dann, wenn sie Feierabend haben, da geht's ab an den See oder doch eher lieber ins Freibad. Wie ist es bei euch?
1: Ins Schwimmbad. Ich finde es irgendwie cooler, weil da kann man sich auch mal hinlegen und irgendwie, man weiß auch so, was drin ist und so.
2: Badesee. Ist schöner, mehr Natur.
3: Seen in Bayern sind halt voll schön. Da fahre ich safe an See und nicht ins Freibad.
4: An den Badesee. Das ist irgendwie entspannter, da ist meistens weniger los.
5: Ja, ich meine, ich würde auch ins Freibad. Ich habe jetzt auch kein Problem mit Chlor, aber ja, vielleicht mehr die Natur außenrum.
6: Und Badesee ist Natur.
0: So, und jetzt denken wir ein bisschen weiter. Spätabends, das Thermometer zeigt trotzdem noch 25 Grad plus an. Da wird Einschlafen schon mal zur Geduldsprobe. Ihr dreht das Kopfkissen zum 10. Mal um, sucht die kälteste Stelle im Bett und hofft auf einen kleinen Luftzug. Oder wie macht ihr das, wenn es draußen heiß ist? Was ist euer Tipp, um abends trotz Hitze gut einschlafen zu können?
7: Den hätte ich gern gewusst, weil ich selber jetzt viel geschwitzt habe.
8: Kalte Wadenwickel.
9: Vorher eine Abkühlung im Pool, am besten nachts, nach 12.
10: Kaltes Bier.
11: Kalte Dusche.
12: Fenster aufmachen, durchziehen lassen, Ventilator aufstellen.
13: Also am liebsten schlafe ich eigentlich draußen.
0: Ja, das würde ich auch ganz, ganz gerne tun. Aber die Möglichkeit gibt es natürlich nicht. Wir haben die Fenster auf, nachts kühlt es ein bisschen ab. Aber es gibt natürlich viele Tipps, die vielleicht auch viel, viel wert sind. Heute Abend geht es wieder bei warmen Temperaturen ins Bett. Es kühlt ein bisschen ab, aber wir kühlen jetzt auch ein bisschen ab. Mit der besten Musik. Hier ist Allgäu Hit Samstag live. Euch weiterhin einen schönen Vormittag bei uns.

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1: Ich bin Uli Reitinger. Die Geiselnahme in einem Supermarkt im Süden Berlins ist beendet. Der Täter wurde überwältigt und die Geisel befreit.
2: Die Frau steht unter Schock und wird von Rettungskräften behandelt, so die Polizei weiter. Kurz nach 22 Uhr am Abend hatte der Täter die Frau in dem Rewe-Markt im Stadtteil Marienfelde in seine Gewalt gebracht und bedroht. Es soll eine Mitarbeiterin gewesen sein. Ein anderer Mitarbeiter hatte zuvor Reportern geschildert, dass der Supermarkt am Abend kurz vor der Schließung war. Er habe die übrigen Kunden rausschicken wollen, als der Mann ein Messer gezogen habe. Der 22-Jährige sei dann mit einer anderen Mitarbeiterin rausgelaufen und habe die Polizei gerufen. Aus Berlin, Tine Klimach.
1: Das Sparpaket der schwarz-roten Koalition bei den Gesundheitsausgaben stößt auf Protest der Kommunen. Der Präsident des Deutschen Landkreistags, Achim Brötel, warnt, den Krankenhäusern drohten 2027 zusätzliche Belastungen. Landkreise und Städte müssten schon heute Milliarden aufbringen, um Insolvenzen zu verhindern, sagte er den Zeitungen der Funke Mediengruppe.
3: Auch im Rettungsdienst befürchtet Brötel Finanzierungslücken und eine schlechtere Versorgung. Der Bundesrat hatte das Sparpaket gebilligt. Es soll die gesetzlichen Krankenkassen im kommenden Jahr entlasten und weitere Beitragserhöhungen verhindern. Vorgesehen sind Ausgabenbremsen bei Praxen, Kliniken, Apotheken und der Pharmabranche, allerdings auch höhere Zuzahlungen für Medikamente. Laut Gesundheitsministerin Waken wird eine auf rund 19 Milliarden Euro angewachsene Lücke geschlossen. Aus Berlin, David Riemer.
1: Aus Frust über verlegte, verlorene oder beschädigte Briefe und Pakete haben Verbraucher im ersten Halbjahr zehntausende Beschwerden bei der Bundesnetzagentur eingereicht. Die Behörde zählte rund 36.000 Beschwerden. Im Vorjahreszeitraum waren es nur 23.000. Laut Bundesnetzagentur sind die Zahlen aber nicht vergleichbar, weil sich die Methodik geändert hat. 87% der Beschwerden richteten sich gegen die Deutsche Post bzw. DHL. Zum Sport: In den Verhandlungen um den Job des Fußball-Bundestrainers ist es der Bild zufolge zu einem ersten Treffen zwischen der DFB-Spitze und ihrem Wunschkandidaten Jürgen Klopp gekommen. Klopp habe sich mit DFB-Präsident Neuendorf und dessen Stellvertreter Watzke in einem Hotel am New Yorker John F. Kennedy Airport getroffen, heißt es. Die Zusammenkunft soll dem Bericht nach mehr als 4 Stunden gedauert haben.
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4: Sonniges und trockenes und vor allen Dingen spülheißes Sommerwetter erwartet uns heute. Am Nachmittag entstehen einige Quellwolken. Gegen Abend ziehen dann hohe Wolken aus den Alpen durch. Die Höchstwerte erreichen heute 27 bis 32 Grad. In der kommenden Nacht bleibt es trocken, ruhig und meist klar. Auch von Sonntag bis Dienstag dominiert weiterhin die Sonne in der Region. Bei oft wolkenlosem Himmel mit 29 bis 25 Grad wird es verbreitet sehr heiß. Erst ab Mittwoch nehmen die Wolken langsam zu und bis zum Wochenende steigt die Gewitterneigung bei etwas sinkenden Temperaturen.
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4: Die A7 Ulm Richtung Füssen heute zwischen Füssen und dem Grenztunnel Füssen bis auf weiteres Blockabfertigung. Die A7 Ulm Richtung Füssen heute zwischen Nesselwang und dem Grenztunnel Füssen 2 Kilometer Stau. Und die B16 Kaufbeuren Richtung Füssen zwischen Füssen und Füssen-Erlesholz dichter Verkehr. Ansonsten liegen uns keine weiteren Störungsmeldungen vor. Da wo es geht, euch eine gute Fahrt.
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4: Geblitzt wird derzeit in Babenhausen in der Bahnhofstraße. 30 sind dort erlaubt. Ein weiterer Blitzer steht in Leutkirch im Allgäu auf der Herlatzhofer Straße. Und geblitzt wird auch in Wolfegg auf der Ravensburger Straße. Habt ihr noch einen Blitzer für uns? Gerne durchklingeln, die 0800 570 80 90.
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4: Mit Bernie Krause, es geht in die nächste Stunde. Ich wünsche euch weiterhin viel Spaß bei allem, was ihr macht am Badesee, Freibad oder auch in der Stadt.

0: Hat jemand gerade an diesen Titel gedacht? Ain't Nobody, Felix Jähn, Jasmin Thompson, Ain't Nobody. Ah, ich muss sagen, zum Badewetter passt der irgendwie, ne? Und apropos Badewetter, die hohen Temperaturen locken derzeit ja viele Menschen an die Badeseen im Allgäu. Jeder sucht ein bisschen Abkühlung, aber das kann auch gefährlich werden. Wer es nämlich zu eilig hat, bringt sich nämlich schnell selber in Gefahr. Leider kein Einzelfall. Dominik Schneider, Pressesprecher der DLRG Oberallgäu-Sonthofen.
1: Gerade wenn die Leute in der Sonne sind, der Körper heizt auf, das Wasser ist oftmals einfach noch nicht warm genug und somit, wenn der aufgeheizte Körper dann ins Wasser reinhüpft, kommt es halt sehr schnell zum Kreislaufkollaps.
0: Und deshalb lieber langsam abkühlen und sich erstmal an die Wassertemperatur gewöhnen. Und dabei ist der große See als Gradmesser ohnehin trügerisch.
1: Gerade in den Bergseen, die wir haben, haben wir natürlich auch sehr viele Sprungschichten im Wasser. Das heißt, die Wassertemperatur ist oben sehr, sehr warm. Aber sobald ich dann mal ein bisschen runtertauche, da reicht teilweise 50 Zentimeter, habe ich eben diese Sprungschicht drin, wo es drunter sehr, sehr kalt ist. Und das ist natürlich dann für den Körper auch wieder nicht gut. Gerade wenn ich da Kopf voraus runtertauche und mit dem Kopf zuerst in diese kalte Sprungschicht reintauche.
0: Erst am vergangenen Montag wurde ein Badegast im Geißalbsee bei Oberstdorf tot aufgefunden, bei dem das die Ursache gewesen sein könnte. Insgesamt stellt man aber derzeit keine Zunahme von Badeunfällen fest.
1: Wenn ich mir die Statistik anschaue, kann ich jetzt keine großartige Steigerung feststellen im Vergleich zu den letzten Jahren. Wir haben aktuell sehr viele Fälle, die in einem sehr kurzen Zeitraum passiert sind. Und dadurch kommt es natürlich einem so vor, als ob wir momentan sehr viel mehr Fälle hätten.
0: Egal was passiert und warum, im Ernstfall will man einfach nur helfen. Gar nicht so einfach, vor allem bei Bergseen aufgrund der Lage. Da heißt es dann zusammenhelfen.
1: Ja, wir arbeiten da sehr eng mit den verschiedenen Hubschraubern zusammen. Also das ist gerade im Bereich Oberallgäu zum Beispiel mit dem Christoph 17, der orangene Hubschrauber, den ja die meisten kennen. Wir können auf Hubschrauber von Österreich zurückgreifen. Also da ist schon ein recht großes Portfolio da. Zusätzlich werden bei uns auch Leute speziell für die Rettung mit Hubschraubern ausgebildet, um da sehr schnell eingreifen zu können.
0: Am besten wäre aber natürlich, wenn es erst gar nicht dazu kommt. Und deshalb erinnert Dominik Schneider an ein paar wichtige Basics.
1: Ja, auf jeden Fall, die Schwimmkenntnis sollte da sein. Das heißt, gerade Kinder sollten das Schwimmabzeichen in Bronze haben, dass sie einfach sichere Schwimmer sind. Schauen, dass man sich vorher abkühlt, bevor man ins Wasser reingeht. Und ganz wichtig ist, einfach auch nie alleine gehen. Immer zu zweit sein, dass wenn was passiert, dass man noch Hilfe rufen kann.
0: Das hoffen wir natürlich nicht, dass dieser Fall eintritt. Viel lieber wünschen wir euch an diesen heißen nächsten Tagen viel Spaß beim Planschen.

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1: Es gibt einiges, was man bei diesem Wahnsinnswetter machen kann. Ich würde sagen, Badesee, Freibad oder die Eisdiele. Sonnig, trocken, spülheißes Sommerwetter. Ein toller Sommertag, der uns da heute begleitet. Am Nachmittag entstehen einige Quellwolken. Gegen Abend ziehen hohe Wolken aus den Alpen durch. Die Höchstwerte erreichen heute 27 bis 32 Grad. In der kommenden Nacht bleibt es trocken, ruhig und meist klar. Auch von Sonntag bis Dienstag dominiert die Sonne bei uns in der Region. Bei oft wolkenlosem Himmel mit 29 bis 35 Grad bleibt es verbreitet sehr heiß. Erst ab Mittwoch nehmen die Wolken dann langsam zu und bis zum Wochenende steigt dann auch die Gewitterneigung wieder. Und da sinken dann auch die Temperaturen ein wenig.
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1: Die A7 Ulm Richtung Füssen heute zwischen Füssen und dem Grenztunnel Füssen bis auf weiteres Blockabfertigung. Die A7 Ulm Richtung Füssen heute zwischen Nesselwang und dem Grenztunnel Füssen 2 Kilometer Stau. Und die B16 Kaufbeuren Richtung Füssen zwischen Füssen und Füssen-Erlesholz dichter Verkehr. Ansonsten liegen uns keine weiteren Störungsmeldungen vor. Da wo es geht, euch eine gute Fahrt.
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1: Geblitzt wird derzeit in Babenhausen in der Bahnhofstraße. 30 sind dort erlaubt. Ein weiterer Blitzer steht in Leutkirch im Allgäu auf der Herlatzhofer Straße. Und geblitzt wird auch in Wolfegg auf der Ravensburger Straße. Habt ihr noch einen Blitzer für uns? Gerne durchklingeln die 0800 570 80 90.
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1: Ja, Koreanisch wird heute die inoffizielle zweite Amtssprache in München sein. Warum? Das erfahrt ihr gleich.

0: Musik, die jeder kennt, die läuft natürlich hier bei Allgäu Hit Samstag live. Schönen Vormittag euch. Es geht Richtung Mittagszeit und viele werden vielleicht heute auch unterwegs sein oder auch morgen nach München. Denn in München, in der bayerischen Landeshauptstadt, ist vermutlich Koreanisch die inoffizielle zweite Amtssprache für dieses Wochenende. Die südkoreanische Boyband BTS gibt dort die einzigen beiden Deutschlandkonzerte auf ihrer Welttournee. Und damit melden sich BTS nach langer Zwangspause zurück, während die sieben Mitglieder den obligatorischen Wehrdienst in ihrer Heimat absolviert haben. Musikredakteur Klaus Braun, der weiß mehr über dieses Konzertevent. Klaus, von den Fans werden BTS ja schon sehnsüchtig erwartet, oder?
1: Klar, die Jungs waren ja jahrelang quasi von der Bildfläche verschwunden, zumindest als Band. Und falls jemand gedacht hat, naja, die Fans von früher sind aus dem Boygroup-Alter rausgewachsen und die Jüngeren haben sich in der Zwischenzeit neue K-Pop-Helden gesucht, Irrtum. Gerade wegen der langen Auszeit war der Hype beim Comeback noch viel größer. Das neue Album Arirang hat weltweit in den Charts abgeräumt und die Konzerte der Welttournee waren in 0,0 ausverkauft und das bei Preisen von bis zu 600 Euro für reguläre VIP-Tickets in München. Auf dem Zweitmarkt werden BTS-Tickets für ein Vielfaches gehandelt.
0: Was erwarten denn jetzt die Fans bei diesen Konzerten, gerade jetzt auch an diesem Wochenende in München?
1: Einerseits eine perfekt durchchoreografierte Show. Die Jungs von BTS haben ja alle die berühmt-berüchtigten koreanischen Pop-Akademien für den Boygroup- und Girlgroup-Nachwuchs durchlaufen. Aber zum Konzerterlebnis tragen vor allem auch die BTS-Fans selbst bei, die sogenannte ARMY. Die haben Sprechchöre speziell für jedes Bandmitglied. Die sorgen für tolle Effekte mit Leuchtstäben, den ARMY-Bombs. Und es ist Tradition, dass sich die Besucher auch gegenseitig kleine Geschenke machen. Ein bisschen wie die Freundschaftsbändchen bei Taylor Swift-Konzerten. Ich sag mal, es ist schon fast egal, was genau da auf der Bühne passiert. Nach diesem Wochenende werden jedenfalls viele K-Pop-Fans sehr, sehr glücklich sein.
0: Das denke ich auch. Und für alle, die nicht dabei sein können oder gesagt haben, ach, wir haben keine Karten mehr bekommen, hier kommen BTS mit ihrer Single Swim.

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2: Ich bin Uli Reitinger. Nach einem stundenlangen Nervenkrieg ist die Geiselnahme in einem Supermarkt im Süden Berlins beendet. Der Täter ist überwältigt und die Geisel befreit, sagt Polizeisprecher Florian Naht der Deutschen Presseagentur.
3: Ja, wir haben gegen 9.20 Uhr hier einen Zugriff ausgelöst. Das heißt, wir haben den Täter hier festnehmen können, haben im Zuge dieser Festnahme sofort die festgehaltene Frau in diesem Supermarkt befreien können. Größtenteils unverletzt, aber nach knapp 11 Stunden des gewaltsamen Festhaltens steht hier, glaube ich, jeder unter dem Eindruck des Geschehens. Insbesondere natürlich die Frau, die hier wahrscheinlich durch ein Martyrium gegangen ist.
2: Auch der Geiselnehmer wurde leicht verletzt, in ein Krankenhaus gebracht. Er hatte die Frau gestern Abend gegen 22 Uhr in seine Gewalt gebracht. Bundestag und Bundesrat haben Milliardeneinsparungen im Gesundheitsbereich beschlossen, die zu stabilen Krankenkassenbeiträgen führen sollen. Die Kommunen beklagen absehbare Konsequenzen, vor allem für Krankenhäuser.
4: Den Krankenhäusern drohen durch das Sparpaket zusätzliche Belastungen. Obwohl insbesondere die Landkreise und Städte schon heute Milliarden aufbringen müssten, um ihre Kliniken noch vor der Insolvenz zu bewahren. Das sagte der Präsident des Deutschen Landkreistags, Achim Brötel, den Zeitungen der Funke Mediengruppe. Der Bund kam den Ländern zuletzt noch mit finanziellen Zugeständnissen entgegen, mit rund 550 Millionen Euro für die Krankenhäuser. Wer das am Ende bezahlen soll, ist noch unklar. Aber erstmal sollen die Krankenkassenbeiträge durch die Sparmaßnahmen stabil bleiben. Aus Berlin, Tine Klimach.
2: Die ukrainische Hauptstadt Kiew ist in der Nacht erneut unter Raketenbeschuss geraten. Das teilte Bürgermeister Vitali Klitschko auf Telegram mit. Ein dpa-Reporter vor Ort berichtet von mehreren Angriffswellen. Mindestens 10 Menschen wurden bei den Angriffen verletzt. Unter den Opfern sei auch ein Kind, teilte der Katastrophenschutz mit. Zum Sport. Die Spitzen des DFB haben sich erstmals mit Jürgen Klopp getroffen. Klopp soll neuer Fußball-Bundestrainer werden. Laut Bild-Zeitung fand das gut 4-stündige Gespräch in einem Hotel am New Yorker John F. Kennedy Airport statt. Von DFB-Seite nahmen Präsident Neuendorf und sein Stellvertreter Watzke teil. Ergebnisse wurden noch nicht verkündet. Bei der WM stehen heute Abend und in der kommenden Nacht die letzten beiden Viertelfinalspiele auf dem Programm. Um 23 Uhr trifft Norwegen auf England und Sonntag früh um 3 Uhr spielt Argentinien gegen die Schweiz.
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5: Sonniges und trockenes und vor allen Dingen spülheißes Sommerwetter erwartet uns heute. Am Nachmittag entstehen einige Quellwolken. Gegen Abend ziehen dann hohe Wolken aus den Alpen durch. Die Höchstwerte erreichen heute 27 bis 32 Grad. In der kommenden Nacht bleibt es trocken, ruhig und meist klar. Auch von Sonntag bis Dienstag dominiert weiterhin die Sonne in der Region. Bei oft wolkenlosem Himmel mit 29 bis 25 Grad wird es verbreitet sehr heiß. Erst ab Mittwoch nehmen die Wolken langsam zu und bis zum Wochenende steigt die Gewitterneigung bei etwas sinkenden Temperaturen.
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5: Die A7 Ulm Richtung Füssen heute zwischen Füssen und dem Grenztunnel Füssen bis auf weiteres Blockabfertigung. Die A7 Ulm Richtung Füssen heute zwischen Nesselwang und dem Grenztunnel Füssen 2 Kilometer Stau. Und die B16 Kaufbeuren Richtung Füssen zwischen Füssen und Füssen-Erlesholz dichter Verkehr. Ansonsten liegen uns keine weiteren Störungsmeldungen vor. Da wo es geht, euch eine gute Fahrt.
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5: Geblitzt wird derzeit in Babenhausen in der Bahnhofstraße. 30 sind dort erlaubt. Ein weiterer Blitzer steht in Leutkirch im Allgäu auf der Herlatzhofer Straße. Und geblitzt wird auch in Wolfegg auf der Ravensburger Straße. Habt ihr noch einen Blitzer für uns? Gerne durchklingeln die 0800 5 70 80 90.
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5: Weiter geht's mit der Mittagsstunde. Ich bin Bernie Krause und gleich nochmal der Blick ins Kino. Vajana, sage ich nur, seit Donnerstag. Mehr dazu gleich.

0: Das ist die Mittagszeit. Allgäu-Hit hört ihr Samstag live. Euch natürlich, was ihr gerade macht, wünsche ich euch eine schöne Zeit. Und apropos schöne Zeit, Kino im Sommer, wenn ich euch das fragen würde, was würdet ihr antworten? Also ich würde gleich schreien, ja, unbedingt bitte. Es gibt zum einen nämlich super schöne Freiluftkinos und auf der anderen Seite sind Kinosäle ja auch sehr angenehm kühl. Wie wär's zum Beispiel mit Vienna? Diese Woche ins Kino gekommen, die Realverfilmung am Donnerstag. Und meine Kollegin Helen Martin, die hat schon mal reingeschaut.
1: Vaiana ist 16 und lebt auf der Insel Motunui im Pazifischen Ozean. Sie ist die Prinzessin des Stammes dort. Doch sie will die Welt jenseits der Insel sehen. Aber das ist verboten.
2: Jenseits unseres Riffs lauern Dämonen in der Finsternis.
1: Doch plötzlich ist Vaianas Volk in Gefahr. Das Essen auf der Insel wird knapp. Vaiana muss handeln, aber nicht allein.
3: Maui, Formwandler, Halbgott des Windes und des Meeres, Held der Seefahrer. Ah, Seefahrerinnen, Fahrer und Fahrerinnen.
1: Doch Maui ist erstmal nicht überzeugt von Vaianas Mission.
4: Ich gehe nicht mit einer Sterblichen auf eine Mission.
5: Mein Volk wird nicht überleben, wenn wir das nicht hinkriegen.
1: Unterwassermonster, Piraten, es gibt viele Herausforderungen für Vaiana, Maui und den Han Haihai, der auch noch dabei ist.
4: Hör zu, Prinzessin, wenn du das wirklich willst, liegt ein Ozean voller Gefahren vor dir.
5: Ich bin keine Prinzessin, ich bin die Tochter des Chiefs.
1: Doch zusammen können sie es schaffen, kann Vaiana es schaffen.
4: Bereit, eine Heldin zu sein?
5: Lass uns die Welt retten.
0: Also klingt doch richtig spannend, Vaiana im Kino seit Donnerstag. Vielleicht spannend, den heutigen Abend auch im kühlen Kinosaal ausklingen zu lassen. Hier geht's weiter mit der besten Musik. Euch weiterhin eine schöne Mittagszeit.

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1: Es gibt einiges, was man bei diesem Wahnsinnswetter machen kann. Ich würde sagen, Badesee, Freibad oder die Eisdiele. Sonnig, trocken, spülheißes Sommerwetter. Ein toller Sommertag, der uns da heute begleitet. Am Nachmittag entstehen einige Quellwolken, gegen Abend ziehen hohe Wolken aus den Alpen durch. Die Höchstwerte erreichen heute 27 bis 32 Grad. In der kommenden Nacht bleibt es trocken, ruhig und meist klar. Auch von Sonntag bis Dienstag dominiert die Sonne bei uns in der Region. Bei oft wolkenlosem Himmel mit 29 bis 35 Grad bleibt es verbreitet sehr heiß. Erst ab Mittwoch nehmen die Wolken dann langsam zu und bis zum Wochenende steigt dann auch die Gewitterneigung wieder. Und da sinken dann auch die Temperaturen ein wenig.
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1: Die A7 Ulm Richtung Füssen heute zwischen Füssen und dem Grenztunnel Füssen bis auf weiteres Blockabfertigung. Die A7 Ulm Richtung Füssen heute zwischen Nesselwang und dem Grenztunnel Füssen 2 Kilometer Stau. Und die B16 Kaufbeuren Richtung Füssen zwischen Füssen und Füssen-Erlesholz dichter Verkehr. Ansonsten liegen uns keine weiteren Störungsmeldungen vor, da wo es geht, euch eine gute Fahrt.
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1: Geblitzt wird derzeit in Babenhausen in der Bahnhofstraße. 30 sind dort erlaubt. Ein weiterer Blitzer steht in Leutkirch im Allgäu auf der Herlatzhofer Straße. Und geblitzt wird auch in Wolfegg auf der Ravensburger Straße. Habt ihr noch einen Blitzer für uns? Gerne durchklingeln die 0800 570 80 90.
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1: Der Tageshit, der steht noch auf dem Programm. Ein Sommerhit, würde ich sagen. Mehr dazu gleich.

Die Mittagszeit und die verbringt ihr mit Allgäu Hit und der besten Musik für die Region. Und heute, ja, da werden bei der Fußball-WM noch zwei Viertelfinalspiele ausgetragen. Zur Einstimmung gibt es jetzt eine Fußball-Fan-Hymne als Tageshit. Allerdings nicht eines Nationalteams, das muss ich dazu sagen. In Schottland stimmen sich die Fans der Glasgow Rangers seit ein paar Jahren gerne mit diesem Gesang auf die Spiele ein. Es könnte sein, dass euch das Lied auf jeden Fall mal sehr, sehr bekannt vorkommt. Ray!

Die Glasgower Fans haben für ihre Hymne einfach das Lied umgetextet, das heute vor 8 Jahren die englischen Charts angeführt hat. Shotgun von George Ezra. Und das ist der heutige Tageshit hier bei Allgäu Hit.

Das ist die beste Musik für das Allgäu und die Bodenseeregion und das ist Samstag live. Der Blick auf die Uhr, ja, gleich geht's Richtung 13 Uhr. Da gibt es wieder das, was wichtig ist in Deutschland und der Welt. Vorher verrate ich euch natürlich noch, wie der Wochenstart läuft. Am Montag begrüßt euch nochmal der Kollege Niklas Bitzenauer zum Allgäu-Wecker und dem Kaffeeklatsch. Und ab Dienstag, da ist sie wieder da, frisch aus dem Urlaub zurückgekehrt. Marion Daltrozzo, den Nachmittag in der kommenden Woche moderiert Uschi Binkert. Für mich war's das. Wir hören uns wieder in gut einer Woche, nämlich am kommenden Samstag, dann wieder von 8 bis 13 Uhr. Ich freue mich auf Samstag live, sage danke fürs Einschalten, danke fürs Zuhören und ihr wisst ja, macht's gut oder macht's besser, das wünscht euch auch heute wieder euer Bernie Krause. Tschüss, schönes Wochenende und genießt das tolle Wetter beim Baden, beim Eisessen oder egal, was ihr gerade macht.

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1: Ich bin Uli Reitinger. Die Hausärzte prognostizieren deutliche Einschnitte in der Versorgung durch das Sparpaket für die gesetzliche Krankenversicherung. Wir werden jetzt massive Kürzungsprogramme in den Praxen fahren, sagte der Vorsitzende des Hausärzteverbandes Markus Blumenthal-Bayer im Deutschlandfunk. Durch die demografische Entwicklung und weitere geplante Reformen müssen die Hausärzte mehr Menschen versorgen. Auf der anderen Seite steigen die Kosten für Personal und Mieten sprunghaft. Das sei für die Praxen nicht mehr zu schaffen, so Blumenthal-Bayer weiter. Der Nervenkrieg dauerte mehr als 11 Stunden, dann erfolgte der Zugriff. Schwer bewaffnete Spezialeinsatzkräfte der Polizei haben am Vormittag einen Supermarkt im Süden Berlins gestürmt und eine Geiselnahme beendet. Der Täter wurde überwältigt und die Geisel befreit. Die Frau steht unter Schock und wird im Krankenhaus behandelt.
2: Der mutmaßliche Geiselnehmer wurde beim Zugriff leicht mit einem Taser verletzt. Solche Geräte sollen Menschen durch elektrische Impulse kurzzeitig bewegungsunfähig machen. Schusswaffen kamen dabei also nicht zum Einsatz. Der Mann hatte die Frau kurz vor Ladenschluss am Abend in dem Rewe-Markt im Stadtteil Marienfelde in seine Gewalt gebracht und bedroht. Nach Angaben eines Mitarbeiters handelt es sich bei der Geisel auch um eine Mitarbeiterin des Geschäfts. Der mutmaßliche Täter soll ein größeres Messer dabei gehabt haben. Aus Berlin, Tine Klimach.
1: Ein Waldbrand hat im Süden Nürnbergs in der Nacht für einen Großeinsatz gesorgt. Inzwischen sind die Flammen gelöscht. Jetzt ermittelt die Kriminalpolizei zur Brandursache.
3: Das Feuer war am Abend in der Nähe des Nürnberger Messegeländes und des Max-Morlock-Stadions ausgebrochen. Rund 300 Einsatzkräfte waren vor Ort. Vorsorglich wurde ein Campingplatz geräumt. Wegen des starken Rauchs wurde ein Open-Air-Konzert abgebrochen. Die Feuerwehr kontrolliert das Gelände weiter, weil noch einzelne Glutnester nicht ausgeschlossen werden können. Aus Nürnberg, Julia Wassilkow.
1: Als Ursache des Feuers an der wichtigen Bahnstrecke zwischen Düsseldorf und Köln wird ein Sabotageakt vermutet. Das verlautete aus Sicherheitskreisen. Dass ein technischer Defekt den Böschungsbrand an der Bahnstrecke auslösen konnte, gelte als wenig wahrscheinlich. Der Staatsschutz ermittelt. Bisher ist noch unklar, wann der gesperrte Abschnitt wieder freigegeben wird. Die Reparaturarbeiten dauern noch mindestens bis in die Nachmittagsstunden. Im Nah- und Fernverkehr kommt es deshalb zu Ausfällen, Umleitungen und Verspätungen.
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4: Sonniges und trockenes und vor allen Dingen spülheißes Sommerwetter erwartet uns heute. Am Nachmittag entstehen einige Quellwolken. Gegen Abend ziehen dann hohe Wolken aus den Alpen durch. Die Höchstwerte erreichen heute 27 bis 32 Grad. In der kommenden Nacht bleibt es trocken, ruhig und meist klar. Auch von Sonntag bis Dienstag dominiert weiterhin die Sonne in der Region. Bei oft wolkenlosem Himmel mit 29 bis 25 Grad wird es verbreitet sehr heiß. Erst ab Mittwoch nehmen die Wolken langsam zu und bis zum Wochenende steigt die Gewitterneigung bei etwas sinkenden Temperaturen.
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5: Die A7 Füssen-Reutte Richtung Ulm. Zwischen Grenztunnel Füssen und Nesselwang. 1 Kilometer Stau. Zeitverlust. 3 Minuten. Die A7 Ulm Richtung Füssen-Reutte. Zwischen Füssen und Grenztunnel Füssen bis auf weiteres Blockabfertigung. Heute von 12 Uhr bis ca. 21 Uhr. Die B16 Kaufbeuren Richtung Füssen. Zwischen Kaufbeuren und Biesenhofen. Dichter Verkehr. Zeitverlust. 4 Minuten. Und noch die B30 Ravensburg Richtung Biberach, zwischen Beint und Enzisreute Gefahr durch Gegenstände, ein Plastikteil, auf dem linken Fahrstreifen. Ich wünsche eine gute Fahrt.
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6: Und da geht es heute um die kreisfreie Stadt Kaufbeuren. Mit rund 48.000 Einwohnern ist Kaufbeuren Zentrum für ein mittelständisches und touristisch geprägtes Umland. Die weltberühmte Gablonzer Industrie aus dem Sudetenland hat sich nach dem Krieg hier niedergelassen. Es gibt viel Kultur in der alten freien Reichsstadt und wir sind gerade mitten in der 5. Jahreszeit, dem Tänzelfest. Schönen Nachmittag, ich bin Marion Daltrozzo.

0: Hallo an diesem Samstag bei das Allgäu und seine Leute über Kaufbeuren. Und da drehen wir jetzt gleich das Rad der Zeit zurück und landen im 15. Jahrhundert und stehen mitten drin im diesjährigen Tänzelfest. Das Tänzelfest ist ja das älteste historische Kinderfest Bayerns, wenn nicht sogar Deutschlands. Rund 1600 Kinder spielen auch heuer wieder die Geschichte ihrer Stadt. Morgen und am Sonntag bei den beiden Festumzügen Oberbürgermeister Stefan Bosse.
1: Und die Kinder in historischen Kleidern vom frühen Mittelalter bis etwa um das Jahr 1910 verschiedene Berufsgruppen darstellen, verschiedene historische Persönlichkeiten nachbilden. Im Kern besucht der Kaiser Maximilian seine vielliebe Reichsstadt und die Bürger machen ihm die Aufwartung. Das ist eine der Schlüsselszenen des Tänzelfestes. Aber es gibt inzwischen auch den Hefer des Markt, wo die Kinder historische Waren verkaufen. Es gibt den Kaufbeurer Zapfenstreich an den Abenden, wo die Bürgerwehr aufzieht und natürlich ein mittelalterliches Lagerleben, das insbesondere die Erwachsenen anzieht und begeistert.
0: Jedes Jahr ein tolles Spektakel und das Tänzelfest ist auch der Jahreshöhepunkt der Stadt. Gaukler, Feuerschlucker, edle Ritter, feine Damen und historisches Lagerleben wie zu Zeiten von Kaiser Maximilian lässt sich da erleben. Auch heute Abend verwandelt sich die Altstadt noch einmal in ein mittelalterliches Zentrum.
1: Es herrscht reges Treiben in allen Hinterhöfen und in vielen Kellern werden Waren angeboten. Es gibt Essen, das immer auch historische Bezüge aufweist und alle sind historisch gewandelt unterwegs. Ich persönlich bin ja am allerliebsten im Rathaus, weil auch im Rathaus beim Tänzelfest ein eigenes Lager aufgebaut wird. Das ist unser Buron-Kerker. Und wenn man mich nach meinen Vorlieben fragt, dann sind es natürlich die leckeren Kerkerfladen und die Gnadenbrote, die hier gereicht werden.
0: Das hört sich richtig lecker an. Sollte jeder mal probiert haben, gesehen haben, sollte man ebenfalls den Festumzug morgen und am Montag. Da stehen nämlich dann die Kinder im Mittelpunkt. Rund 1600 sind auch diesmal mit dabei. Pi mal Daumen, schlüpfen in historische Gewänder und spielen die Geschichte ihrer Stadt.
1: Und es ist wirklich eine Freude, den Kleinen bei ihrem Umzug zuzusehen, ihnen zuzuwinken. Man sieht die Begeisterung, mit der sie ihre Gewänder tragen und in ihre Rollen schlüpfen. Unterbrochen ist das Ganze natürlich durch Musikgruppen aus großem Umkreis. Angeführt wird der Festzug jedes Jahr von der Gruppe aus unserer Partnerstadt Ferrara. Auch das ist ein echtes Highlight.
0: Der Höhepunkt des Spektakels bei den Festumzügen ist natürlich dann der Einzug Kaiser Maximilians I. in die Stadt. Über die Kaiser-Max-Straße schlängelt sich der Tross morgen und am Montag dann Richtung Rathaus. Und dort wird der Kaiser in Empfang genommen, so wie das damals war.
1: Er war tatsächlich historisch belegt. Über 30 Mal in Kaufbeuren hat hier Station gemacht, immer auf dem Weg von Innsbruck nach Augsburg, ist hier abgestiegen und er hat angeblich sogar bei einem dieser Besuche das Tänzelfest gestiftet. Er wird begrüßt vor dem Rathaus von dem Kinderbürgermeister und den Kinderräten. Und der Bürgermeister bemüht sich dann, die Lage der Stadt als nicht allzu rosig darzustellen, dass er nicht so viel Tribut abgeben muss.
0: Morgen und am Montag der Einzug Kaiser Maximilians ab 13.30 Uhr und heute noch das historische Lagerleben in der Altstadt von 18 bis 1 Uhr. Alle Infos findet ihr natürlich auch auf der Seite des Tänzelfestvereins. Viel Spaß beim Eintauchen in die Geschichte Kaufbeurens. Einen schönen Samstag mit das Allgäu und seine Leute.

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1: Es gibt einiges, was man bei diesem Wahnsinnswetter machen kann. Ich würde sagen, Badesee, Freibad oder die Eisdiele. Sonnig, trocken, spülheißes Sommerwetter. Ein toller Sommertag, der uns da heute begleitet. Am Nachmittag entstehen einige Quellwolken. Gegen Abend ziehen hohe Wolken aus den Alpen durch. Die Höchstwerte erreichen heute 27 bis 32 Grad. In der kommenden Nacht bleibt es trocken, ruhig und meist klar. Auch von Sonntag bis Dienstag dominiert die Sonne bei uns in der Region. Bei oft wolkenlosem Himmel mit 29 bis 35 Grad bleibt es verbreitet sehr heiß. Erst ab Mittwoch nehmen die Wolken dann langsam zu und bis zum Wochenende steigt dann auch die Gewitterneigung wieder. Und da sinken dann auch die Temperaturen ein wenig.
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2: Die A7 Füssen-Reutte Richtung Ulm. Zwischen Grenztunnel.

0: Füssen und Nesselwang. Dichter Verkehr, Zeitverlust, 4 Minuten. Und noch die A7 Ulm Richtung Füssen-Reutte. Zwischen Füssen und Grenztunnel Füssen bis auf weiteres Blockabfertigung. Heute von 12 Uhr bis ca. 21 Uhr. Ich wünsche eine gute Fahrt.
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2: Und da geht es heute um die kreisfreie Stadt Kaufbeuren. Mit rund 48.000 Einwohnern ist Kaufbeuren Zentrum für ein mittelständisches und touristisch geprägtes Umland. Die weltberühmte Gablonzer-Industrie aus dem Sudetenland hat sich nach dem Krieg hier niedergelassen. Es gibt viel Kultur in der alten freien Reichsstadt und wir sind gerade mitten in der 5. Jahreszeit, dem Tänzelfest. Schönen Nachmittag, ich bin Marion Daltrotzo.

0: Schönen Samstag bei Das Allgäu und seine Leute steht diesmal Kaufbeuren im Mittelpunkt. Das ist ja eine sehr, sehr, sehr lebendige Stadt, die gekonnt ja auch den Spagat von Geschichte mit der Gegenwart verbindet. Dafür steht auch das Stadtmuseum. Natürlich wird die Stadtgeschichte aufgezeigt und dargestellt in verschiedenen Sammlungen, berichtet Museumsleiterin Petra Weber.
1: Ganz klassisch eben zur Geschichte der Reichsstadt Kaufbeuren. Dann gibt es eine Abteilung, die heißt Typisch Kaufbeuren, wo man nochmal tiefer geht, sich zum Beispiel mit der Textilgeschichte und der Textilherstellung beschäftigt. Aber wir haben dann auch noch andere Sammlungen, die bei uns angedockt sind. Es gibt eine Ausstellung, die heißt Von den schönen Dingen des Lebens. Da kann man historische Bauernstuben anschauen. Und eine andere Ausstellung widmet sich zum Beispiel auch den Literaten aus Kaufbeuren. Dazu gehören der Hans Magnus Enzensberger, der Ludwig Ganghofer und die Sophie von La Roche.
0: Was schön ist in Kaufbeuren, das Stadtmuseum ist mitten in der Stadt, im Herzen der Altstadt neben der Fußgängerzone. Das Museum soll Ort der Begegnung, ein Ort der Interaktion und ein Ort des Erlebens und des Lernens sein, eben ein Ort für Jung und Alt.
1: So aus dem Programm der letzten Wochen kann ich erzählen, vor einiger Zeit hatten wir jetzt eine Führung einer blinden Ausstellungsbegleiterin, wo wir auch Sehende dazu eingeladen haben, diese Blindenführung zu machen. Wir haben nämlich spezielle Taststationen. Wir haben aber auch regelmäßig einmal im Monat eine Familienführung, wo quasi Erwachsene mit Kindern oder Oma und Opa und ihre Enkel zu uns kommen können und da quasi in was Historisches eintauchen, aber danach dann auch immer kreativ werden können. Jetzt am Wochenende findet auch was Tolles statt, da probieren wir was aus mit der VHS in Kaufbeuren. Wir haben zum Beispiel Yoga auf der Dachterrasse, 2 Termine diesen Sommer angeboten, wo man quasi erst ruhig den Morgen begrüßen kann, auf der Dachterrasse Yoga macht und im Anschluss gibt es dann noch einen kurzen Einblick in die Stadtgeschichte.
0: Wie spannend und unterhaltsam ein Museumsbesuch auch für Kinder sein kann, zeigt die Museumssafari. Den tierischen Rätselspaß gibt es heuer bereits zum 5. Mal im Rahmen der Familienmuseen Allgäu. Zudem Netzwerk eben auch das Kaufbeurer Stadtmuseum gehört.
1: Vor allem in den Sommerferien möchten wir ein Angebot für Einheimische und Urlauber machen, dass die versuchen, in unsere Museen zu kommen, dort jeweils ein kleines tierisches Rätsel lösen. Und wenn man 3 verschiedene Museen besucht hat, dort ein Rätsel gelöst hat, dann kann man an einer Preisauslosung teilnehmen. Das ist einfach ein spielerisches Angebot, wo wir Kindern, Familien ein Angebot machen möchten, kurz mal ins Museum reinzuschnuppern und da vielleicht auch was anderes, was Neues zu entdecken und dabei auch Spaß zu haben. Und natürlich haben wir auch jede Menge toller Preise, die für Familien jetzt sehr attraktiv sind.
0: Und weil es in diesem Jahr ja die 5. Museumssafari ist, also ein halbrundes Jubiläum, hat man sich natürlich auch ganz was Spezielles ausgedacht.
1: Wir haben bei der Museumssafari auch ein Tier, das ist unser Maskottchen, das ist der Rätselfuchs Foxy, der taucht eben im Rätselheft auch auf und begleitet die Kinder. Und wir haben uns überlegt, zum 5-Jährigen lassen wir Foxy einen Geburtstag feiern und wir laden am 26.07. ein in das Allgäuer Bergbauernmuseum in Immenstadt Diepholz. Und an dem Tag werden von 12 bis 16 Uhr Aktionen geboten sein von den teilnehmenden Museen, also wir kommen dann auch zusammen und wir machen Mitmachangebote, Kreativangebote. Also man kann Buttons basteln oder kann andere Dinge gestalten. Fuchsohren sind dabei und es gibt dann auch noch eine Band, die da spielt.
0: Die Museumssafari wird 5, also schon mal vormerken. Am Sonntag, 26. Juli von 12 bis 16 Uhr treffen sich die Familienmuseen Allgäu im Allgäuer Bergbauernmuseum in Diepholz zum gemeinsamen Aktions-Geburtstag. Schönen Samstag euch!

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2: Ich bin Jan-Henner Retze. Das Feuer an der Bahnstrecke zwischen Düsseldorf und Köln ist vermutlich absichtlich gelegt worden. Auf der linken Plattform indiemedia.org ist ein Bekennerschreiben aufgetaucht, in dem von Brandsätzen in einem Kabelschacht die Rede ist. Wegen des Feuers gestern Vormittag ist die Bahnstrecke gesperrt. Es gibt Umleitungen und Verspätungen auch im Fernverkehr. Wie lange noch, ist unklar. Bei der Bundesnetzagentur sind in den ersten 6 Monaten des Jahres mehr als 35.700 Beschwerden über Post- und Paketdienste eingegangen, knapp 13.000 mehr als im Vorjahreszeitraum. Bei den meisten ging es um den Marktführer DHL.
3: Wenn das Paket einfach nicht ankommt oder der wichtige Brief spurlos verschwindet, ärgern sich viele sehr schnell. Aber genau solche Fälle landen inzwischen deutlich häufiger bei der Bundesnetzagentur. Die Deutsche Post hält die höheren Beschwerdezahlen allerdings für wenig aussagekräftig. Grund sei vor allem das neue, deutlich einfachere Meldesystem. Auffällig ist aber auch, nach DHL sorgt vor allem der Paketdienst DPD für viele Beschwerden. Größere regionale Problemfälle hat die Bundesnetzagentur nicht festgestellt. Zoe Tassovali, Redaktion.
2: Wegen des beschlossenen Sparpakets für die gesetzlichen Krankenkassen rechnet der Hausärzteverband mit Einschnitten für Patienten. Wegen der Änderungen hätten einzelne Praxen schon Pläne für Erweiterungen und mehr Personal auf Eis gelegt, sagte der Vorsitzende des Hausärzteverbandes Markus Blumenthal-Bayer im Deutschlandfunk. Er bemängelt, dass etwa die Pharmabranche zu wenig zu dem Sparprogramm beitragen müsse. Und zum Sport. Bei der Fußball-WM in den USA, Kanada und Mexiko werden heute Abend und in der Nacht die beiden ausstehenden Viertelfinals ausgetragen. Um 23 Uhr trifft Norwegen auf England. Um 3 Uhr spielt Argentinien gegen die Schweiz.
4: Das Hard Rock Stadium in Miami freut sich schon auf zehntausende rudernde Norweger, auf das Duell Erling Haaland gegen Harry Kane. Haaland schoss seine Norweger mit einem Doppelpack gegen Brasilien in dieses Viertelfinale. In den norwegischen Geschäften sind Großbildleinwände ausverkauft. Alle wollen dieses Spiel zeigen und alle wollen es sehen. Im letzten Viertelfinale ist die Favoritenrolle klar verteilt, die Schweiz höchstens mit Außenseiterchancen gegen Argentinien, vor allem wenn Lionel Messi weiter so auftrumpft wie bisher in diesem Turnier. Uli Reitinger, Sportredaktion.
2: Das erste Halbfinale steht schon fest, Frankreich trifft auf Spanien.
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6: Sonniges und trockenes und vor allen Dingen spülheißes Sommerwetter erwartet uns heute. Am Nachmittag entstehen einige Quellwolken, gegen Abend ziehen dann hohe Wolken aus den Alpen durch. Die Höchstwerte erreichen heute 27 bis 32 Grad. In der kommenden Nacht bleibt es trocken, ruhig und meist klar. Auch von Sonntag bis Dienstag dominiert weiterhin die Sonne in der Region, bei oft wolkenlosem Himmel. Mit 29 bis 25 Grad wird es verbreitet sehr heiß. Erst ab Mittwoch nehmen die Wolken langsam zu und bis zum Wochenende steigt die Gewitterneigung bei etwas sinkenden Temperaturen.
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7: Die A7 Füssen-Reutte Richtung Ulm. Zwischen Grenztunnel Füssen und Nesselwang. Dichter Verkehr, Zeitverlust 4 Minuten. Die A7 Ulm Richtung Füssen-Reutte. Zwischen Füssen und Grenztunnel Füssen bis auf weiteres Blockabfertigung. Heute von 12 Uhr bis ca. 21 Uhr. Die A96 Lindau Richtung München. Kreuz Memmingen über Leitung zur A7 Richtung Ulm. Gefahr durch Gegenstände auf der Fahrbahn Spangort. Die B17 Landsberg Richtung Reutte. Zwischen Schwangau und Füssen. Dichter Verkehr. Zeitverlust 7 Minuten. Und noch die B19 Kempten Richtung Oberstdorf, zwischen Kempten-St. Mangbrücke und Waltenhofen. Dichter Verkehr, Zeitverlust 6 Minuten. Ich wünsche eine gute Fahrt.
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8: Und da geht es heute um die kreisfreie Stadt Kaufbeuren. Mit rund 48.000 Einwohnern ist Kaufbeuren Zentrum für ein mittelständisches und touristisch geprägtes Umland. Die weltberühmte Gablonzer-Industrie aus dem Sudetenland hat sich nach dem Krieg hier niedergelassen. Es gibt viel Kultur in der alten freien Reichsstadt und wir sind gerade mitten in der 5. Jahreszeit, dem Tänzelfest. Schönen Nachmittag, ich bin Marion Daltrozzo.

0: Das Allgäu und seine Leute heute aus und über Kaufbeuren. Die kreisfreie Stadt liegt mittendrin im Ostallgäu. Und viele kennen die Stadt aber auch als das Tor zum Allgäu. Zumindest wenn man von der Münchner Seite her kommt. Kaufbeuren besticht durch die historische Altstadt und natürlich durch zahlreiche Wahrzeichen, wie beispielsweise den Fünfknopfturm oder das schöne alte Rathaus in der Kaiser-Maximilian-Straße. Niklas, hallo, servus, grüß dich.
1: Servus.
0: Da gibt's aber noch mehr.
1: Ganz genau. Du hast es gerade schon gesagt, Kaufbeuren ist eine kreisfreie Stadt und vollständig vom Landkreis Ostallgäu umgeben. Die frühere Reichsstadt und heutige Mittelstadt ist mit rund 48.000 Einwohnern die viertgrößte Stadt im Regierungsbezirk Waben. Also das ist schon enorm. Ja. Und Kaufbeuren liegt etwa in der Mitte zwischen München und Lindau. Die Kaufbeurer sind sehr aktiv. Es gibt rund 300 Vereine, also Respekt an der Stelle. Ja. Das sportliche Aushängeschild ist ganz klar der Eishockeysport und der ESV Kaufbeuren, der allerdings ab der kommenden Saison, das schmerzt vor allem Maren, man hört es schon, drittklassig spielt. In der vergangenen Saison sind die Joker von der DL2 in die Oberliga abgestiegen. In Summe ist Kaufbeuren heute ein moderner Knotenpunkt, eine Stadt mit Geschichten und viel Geschichte.
0: Und diese Geschichte, Niklas, die ist in der Stadt ja noch richtig sichtbar, sehr lebendig, aktuell, natürlich mehr als erlebbar. Man hat das Gefühl, die Stadtmauern könnten Geschichten erzählen.
1: Absolut. Zu den wichtigsten Sehenswürdigkeiten gehört die gut erhaltene Stadtmauer mit ihrem Wehrgang und mehreren Wachtürmen. Das, wirklich das Wahrzeichen, das ist natürlich der Fünfknopfturm, der seit 1420 über die Altstadt wacht. Und Kaiser Maximilian I. war damals quasi Stammgast und über 40 Mal hier zu Besuch. Das ist der Grund, warum jedes Jahr im Juli das Tänzelfest steigt, das an diesem Wochenende seinen Höhepunkt hat. Der Tänzelfestverein stemmt mit viel Herzblut das älteste Kinderfest Bayerns. Über 1600 Kinder schlüpfen morgen und auch am Montag beim Umzug wieder in die originalgetreue Kostüme und lassen die Geschichte ihrer Stadt wieder lebendig werden. Die ganze Stadt verwandelt sich für ein paar Tage in eine riesige historische Kulisse.
0: Das ist wirklich sehr, sehr beeindruckend und das muss jeder auch tatsächlich mal live miterlebt haben. Neben all dem hat Kaufbeuren aber noch eine ganz besondere Seite und oder ich sag's mal so, eine besondere Stellung, denn in der Stadt schlagen eigentlich zwei Herzen.
1: Ganz genau, vor allem wenn man in die jüngere Geschichte schaut. Nach 1946 kam es hier zur Ansiedelung der Sudetendeutschen, Gablonzer Glas- und Schmuckwarenindustrie und zwar auf dem Gelände der ehemaligen Dynamit AG. Und daraus hat sich dann der Stadtteil Neugablonz entwickelt. Und Modeschmuck aus Neugablonz war in den 50er Jahren weltweit bekannt. Hier war quasi das Mekka der Modeschmuckbranche, wenn wir so wollen. Heute ist der Stadtteil ein faszinierender Mix aus feiner Handwerkskunst und natürlich auch Hightech-Industrie.
0: Auch da muss man mal gewesen sein. Ich möchte unbedingt diesen Schmuckweg mal laufen. Da gibt es einen Schmuckweg, wo auch ein bisschen die Geschichte dieser Neugablonzer Schmuckindustrie dargestellt wird.
1: Hast du denn einen originalen Schmuck aus Kaufbeuren Neugablonz?
0: Nein, eben noch nicht. Ich muss
1: also
0: da mal
1: dann ist es höchste
0: gehen.
1: Zeit.
0: Höchste Zeit. Danke dir, Niklas.
1: Gerne.
0: Ich glaube, wir müssen da mal Strasssteine gucken, oder?
1: Passend mit dem schönen Wetter auch dann ein leckeres Eis dazu schlutzen.
0: Genau. Genießt weiterhin euren Samstag hier mit das Allgäu und seine Leute, diesmal aus Kaufbeuren.

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1: Es gibt einiges, was man bei diesem Wahnsinnswetter machen kann. Ich würde sagen, Badesee, Freibad oder die Eisdiele. Sonnig, trocken, spülheißes Sommerwetter. Ein toller Sommertag, der uns da heute begleitet. Am Nachmittag entstehen einige Quellwolken, gegen Abend ziehen hohe Wolken aus den Alpen durch. Die Höchstwerte erreichen heute 27 bis 32 Grad. In der kommenden Nacht bleibt es trocken, ruhig und meist klar. Auch von Sonntag bis Dienstag dominiert die Sonne bei uns in der Region. Bei oft wolkenlosem Himmel mit 29 bis 35 Grad bleibt es verbreitet sehr heiß. Erst ab Mittwoch nehmen die Wolken dann langsam zu und bis zum Wochenende steigt dann auch die Gewitterneigung wieder. Und da sinken dann auch die Temperaturen ein wenig.
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2: Die A7 Füssen-Reutte Richtung Ulm. Zwischen Grenztunnel Füssen und Nesselwang. Dichter Verkehr, Zeitverlust, 3 Minuten. Und noch die A7 Ulm Richtung Füssen-Reutte. Zwischen Füssen und Grenztunnel Füssen bis auf weiteres Blockabfertigung. Heute von 12 Uhr bis ca. 21 Uhr. Ich wünsche eine gute Fahrt.
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1: Und da geht es heute um die kreisfreie Stadt Kaufbeuren. Mit rund 48.000 Einwohnern ist Kaufbeuren Zentrum für ein mittelständisches und touristisch geprägtes Umland. Die weltberühmte Gablonzer-Industrie aus dem Sudetenland hat sich nach dem Krieg hier niedergelassen. Es gibt viel Kultur in der alten freien Reichsstadt und wir sind gerade mitten in der 5. Jahreszeit, dem Tänzelfest. Schönen Nachmittag, ich bin Marion Daltrozzo.

0: Schönen Samstag, wir machen weiter mit das Allgäu und seine Leute heute aus Kaufbeuren. Viele Persönlichkeiten sind hier geboren, wie beispielsweise Sophie von La Roche. Sie gilt ja als Begründerin des weiblichen Journalismus. Der Schriftsteller Ludwig Ganghofer stammt ebenfalls von hier und hat in Kaufbeuren seine Kindheit verbracht. Aus der Jetztzeit ist Louis Forbach ein bekanntes Gesicht. Der Schauspieler wurde mit seiner Rolle als Silas Sawatzki in Die Schule der magischen Tiere 3 2024 einem breiten Publikum bekannt. Seine Karriere begann zufällig, denn seine erste Rolle bekam er durch Kunden seiner Mutter.
1: Meine Mutter, die hatte damals Kunden, die haben Modeschmuck bei ihr gekauft für den Film, die waren von der Ausstattung. Und die haben mich und meinen Bruder damals im Hof spielen sehen im Sommer. Wir haben eine Wasserschlacht gemacht mit, ich glaube, ein, zwei Freunden oder sowas noch. Die haben uns spielen sehen und haben gefragt, ob wir Lust haben, bei einem Casting mitzumachen. Dann hat meine Mutter gesagt, ja, wenn die Lust haben, können die das natürlich machen. Und dann sind wir reingekommen und haben gesagt, ja, warum nicht? Ich habe mich gar nicht richtig vorbereitet. Für mich war das eher so ein, weiß nicht, so ein Ausprobieren einfach. Mein Bruder hat damals Text gelernt und sonst was. Und ich bin eher einfach spontan reingegangen und hab dann improvisiert und die Rolle tatsächlich bekommen.
0: Und es hat ihm einfach mega Spaß gemacht. Und schon war er mit einem Bein quasi im Filmbusiness, auch wenn die erste Rolle keine große war.
1: Das war damals für die Gruberin. Das waren 4 Drehtage, also es war jetzt keine große Sache. Also von der Rolle her war es nicht groß, aber das war für mich damals ein Abenteuer einfach. Und meine Mutter hat gesehen, dass es mir Spaß macht, hat mich danach gefragt, ob ich das öfter machen will, ob ich eine Agentur möchte. Und dann war ich so, ja, warum nicht? Und von da an habe ich dann immer so ein paar Filme einfach im Jahr gemacht, neben der Schule natürlich, wenn es irgendwie ging. Und ich habe damals auch gar nicht irgendwie daran gedacht, das später mal irgendwie beruflich zu machen oder dass das dann wirklich mein Berufsweg, sage ich jetzt mal, wird. Deswegen, ich glaube, das war damals einfach unwichtig.
0: Ja. Inzwischen schon, denn er lebt von der Schauspielerei, heißt Casting vorsprechen, im Best Case Rolle bekommen, Text lernen und am Set heißt es dann höchste Konzentration und genau das umsetzen, was der Regisseur von einem möchte.
1: War auf Augenhöhe damals. Da haben wir 2015 gedreht und da hatten wir in einer Wohnung in München gedreht. Da sollte ich gegen so eine Tür treten, einfach aus Wut. Also ich habe es nicht so stark gemacht, da haben die Regisseure zu mir gesagt, mach's mal ein bisschen stärker bitte. Okay, das ist doch zu wenig Ausrasse. Ich so, okay, dann mach ich. So, ja, mach mal bitte. Da habe ich dagegen getreten, dann ist die Tür leider gebrochen. Und das war eine sehr, sehr massive, dicke Tür. Die hatte dann so einen Riss drin. Da haben sie gesagt, ja, okay, jetzt, beim nächsten Mal kannst du weniger machen.
0: Zu sehen war er außerdem in Die Totenfrau im Masuren-Krimi und in Die magischen Tiere 3 und 4. Und jetzt im Herbst kommt eine größere Geschichte raus.
1: Ich habe da die junge Version von Frederik Lau gespielt, also Vince Kerner. Und wir haben 4 Block Zero für HBO Max gedreht. Das kommt jetzt dann im Herbst raus. Bin selber unfassbar gespannt, wenn ich endlich was sehen darf. Freue mich total auch einfach auf das Feedback und wie die Leute reagieren.
0: Auch wir sind gespannt auf die Serie 4 Block Zero, um die Vorgeschichte der in Berlin angesiedelten Gangster- und Familiensaga 4 Blocks. Im Herbst ist es dann soweit und bei all den Drehs, auch im Ausland, ist Jungschauspieler Louis Forbach doch ein Kaufbeurer geblieben.
1: Heimat ist für mich einfach auch runterkommen, gerade durch die ganze stressige Arbeit dann einfach auch, wenn ich in Berlin bin. Für so 2-3 Wochen ist es ganz schön, wenn ich dort arbeite, aber ich freue mich einfach jedes Mal, wenn ich dann nach Hause komme und meine Familie und meine Hunde wiedersehe. Allgäu ist auf jeden Fall meine Heimat.
0: Yeah. Das war's für heute mit das Allgäu und seine Leute aus Kaufbeuren. Schönes Restwochenende. Macht's es gut.

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1: Ich bin Jan-Henner Ratzer. Das Feuer an der Bahnstrecke zwischen Düsseldorf und Köln ist vermutlich ein absichtlicher Sabotageakt gewesen. Auf der linken Plattform indimedia.org ist ein angebliches Bekennerschreiben online gestellt worden. Die Gruppe Kommando Angry Birds schreibt darin, es seien Brandsätze in einem Kabelschacht deponiert worden.
2: Wann der gesperrte Abschnitt wieder freigegeben wird, ist offen. Die Reparaturarbeiten dauern nach Angaben eines Bahnsprechers noch mindestens bis in die Nachmittagsstunden. Im Nah- und Fernverkehr kommt es deshalb zu Umleitungen, Verspätungen und Ausfällen einzelner Züge. Laut Bahn hatte am Freitagvormittag an zwei Stellen die Böschung zwischen Langenfeld und Leverkusen gebrannt. Die Feuerwehr habe die Brände zwar gelöscht, allerdings habe das Feuer Schäden an mehreren Signalkabeln angerichtet, sodass auf dem Streckenabschnitt keine Züge fahren konnten. Tine Klimach, Nachrichtenredaktion.
1: In einer Umfrage zur politischen Stimmungslage in Deutschland hat die Union den Rückstand auf die AfD etwas verringert. Nach dem Sonntagstrend für die Bild am Sonntag würden bei einer Bundestagswahl aktuell 22% der Befragten die Union wählen, 1 Prozentpunkt mehr als vor einer Woche. Die AfD verliert dagegen 1 Prozentpunkt, liegt aber mit 28% weiter vorn. SPD und Grüne kommen jeweils auf 12%, die Linke auf 11%. Im Ukraine-Krieg gehen gegenseitige Angriffe weiter. Die Ukraine hat nach eigenen Angaben wieder 21 russische Öltanker im Asowschen Meer mit Drohnen beschossen. Auch andere Frachter und Schlepper seien getroffen worden, heißt es aus dem Generalstab in Kiew.
3: Auf die russischen Raketenangriffe gegen Kiew antwortet die Ukraine mit Drohnenschlägen. Das Asowsche Meer wird zum Sperrgebiet für russische Schiffe. In den letzten Tagen hat Kiew eigenen Angaben nach Dutzende Öltanker der Schattenflotte angegriffen. Die russischen Behörden sprechen zwar von deutlich weniger Attacken, aber auch Moskau räumt Schäden ein. Die Angriffe auf die Öltanker sollen einerseits die russischen Truppen im Süden und Osten der Ukraine weiter von der Treibstoffversorgung abschneiden, andererseits will Kiew damit auch den russischen Ölexport unterbinden, mit dem Moskau seinen Krieg finanziert. Aus Moskau, André Berlin.
1: Bei einem Bootsunglück in Vietnam sind mindestens 15 Touristen ums Leben gekommen. Die Opfer stammen aus Indien. Ein Schnellboot war 400 Meter vor der Küste im Golf von Thailand bei rauer See gekentert. An Bord waren 32 Touristen und 4 Besatzungsmitglieder, teilweise unter Deck.
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4: Sonniges und trockenes und vor allen Dingen spülheißes Sommerwetter erwartet uns heute. Am Nachmittag entstehen einige Quellwolken. Gegen Abend ziehen dann hohe Wolken aus den Alpen durch. Die Höchstwerte erreichen heute 27 bis 32 Grad. In der kommenden Nacht bleibt es trocken, ruhig und meist klar. Auch von Sonntag bis Dienstag dominiert weiterhin die Sonne in der Region. Bei oft wolkenlosem Himmel mit 29 bis 25 Grad wird es verbreitet sehr heiß. Erst ab Mittwoch nehmen die Wolken langsam zu und bis zum Wochenende steigt die Gewitterneigung bei etwas sinkenden Temperaturen.
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5: Die A7 Füssen-Reutte Richtung Ulm. Zwischen Grenztunnel Füssen und Nesselwang. Dichter Verkehr. Zeitverlust. 3 Minuten. Die A7 Ulm Richtung Füssen-Reutte. Zwischen Füssen und Grenztunnel Füssen bis auf weiteres Blockabfertigung. Heute von 12 Uhr bis ca. 21 Uhr. Und noch die B17 Landsberg Richtung Reutte. Zwischen Schwangau und Füssen. Dichter Verkehr. Zeitverlust. 8 Minuten. Ich wünsche eine gute Fahrt.
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1: Es gibt einiges, was man bei diesem Wahnsinnswetter machen kann. Ich würde sagen, Badesee, Freibad oder die Eisdiele. Sonnig, trocken, spülheißes Sommerwetter. Ein toller Sommertag, der uns da heute begleitet. Am Nachmittag entstehen einige Quellwolken, gegen Abend ziehen hohe Wolken aus den Alpen durch. Die Höchstwerte erreichen heute 27 bis 32 Grad. In der kommenden Nacht bleibt es trocken, ruhig und meist klar. Auch von Sonntag bis Dienstag dominiert die Sonne bei uns in der Region. Bei oft wolkenlosem Himmel mit 29 bis 35 Grad bleibt es verbreitet sehr heiß. Erst ab Mittwoch nehmen die Wolken dann langsam zu und bis zum Wochenende steigt dann auch die Gewitterneigung wieder. Und da sinken dann auch die Temperaturen ein wenig.
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2: Die A7 Füssen-Reutte Richtung Ulm. Zwischen Grenztunnel Füssen und Nesselwang. Dichter Verkehr, Zeitverlust.

0: 3 Minuten. Die B16 Kaufbeuren Richtung Füssen, Füssen zwischen Füssen und Füssener Liesholz, dichter Verkehr, Zeitverlust, 6 Minuten. Und noch die B17 Landsberg Richtung Reutel, zwischen Schwangau und Füssen, dichter Verkehr, Zeitverlust, 7 Minuten. Ich wünsche eine gute Fahrt.
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2: Ich bin Jan-Henner Reitzer. Der Hausärzteverband prognostiziert Einschnitte für Patienten in Deutschland durch das Sparpaket bei den gesetzlichen Krankenversicherungen. Praxen würden jetzt Kürzungsprogramme fahren, sagte der Vorsitzende des Hausärzteverbands Markus Blumenthal-Bayer im Deutschlandfunk.
3: Die Patienten werden immer älter und dadurch auch immer mehr. Auch die Kosten für Personal und Mieten steigen immer weiter, so der Chef des Hausärzteverbandes. Das sei für die Praxen nicht mehr zu schaffen. Auch gäbe es genug Hausärzte, die mit 63 Jahren sagten, wenn das kommt, dann habe ich die Schnauze voll. Der Verbandschef sieht mit dem Sparpaket die einzelnen Bereiche unterschiedlich stark belastet. Besonders seien der ambulante Bereich betroffen, aber auch Kliniken. Nicht genug werde bei der Pharmabranche und den Krankenkassen gekürzt. Uli Reitinger, Nachrichtenredaktion.
2: An der Bahnstrecke zwischen Düsseldorf und Köln hat es gestern gebrannt. Die Strecke ist immer noch gesperrt. Jetzt wird klar, das Feuer ist vermutlich gelegt worden. In einem Bekennerschreiben auf der linken Online-Plattform indimedia.org ist von Brandsätzen in einem Kabelschacht die Rede. Wegen der Schäden durch das Feuer werden Züge immer noch umgeleitet oder fallen aus. Auch im Fernverkehr gibt es Verspätungen. Es ist unklar, wann die Strecke wieder befahrbar ist. Nach mehr als 11 Stunden ist eine Geiselnahme in einem Berliner Supermarkt heute Morgen beendet worden. Spezialkräfte überwältigten den mutmaßlichen Täter und befreiten die festgehaltene Mitarbeiterin. Die Hintergründe der Tat sind weiter unklar.
4: Die Frau kam mit einem Schock ins Krankenhaus, ebenso der mutmaßliche Geiselnehmer, der beim Zugriff leicht verletzt wurde. Schusswaffen waren nicht zum Einsatz gekommen, aber ein Taser. Zum Motiv und Hintergründen hat die Polizei bisher nichts gesagt. Der Mann habe zwar verschiedene Forderungen gestellt, diese seien aber spontan gewesen und schwer nachvollziehbar. Ein Mitarbeiter des Supermarkts berichtete, der Mann habe ein Messer gezogen, bestätigt ist das von der Polizei aber bisher nicht. Thomas Bleskin, Nachrichtenredaktion.
2: Und zum Fußball. Es ist zumindest halboffiziell, Jürgen Klopp soll neuer Bundestrainer und damit Nachfolger von Julian Nagelsmann werden. Der DFB hat nach einem Treffen mit Klopp gestern bekannt gegeben, dass Eckpunkte über einen Vertrag stehen und sich beide Seiten grundsätzlich über eine Zusammenarbeit einig sind. Was noch fehlt, ist unter anderem eine Einigung mit Klopps derzeitigem Arbeitgeber Red Bull.
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5: Weiterhin sehr freundlich bei uns in der Region. Neben ein paar Quellwolken ziehen von den Alpen hohe Wolkenfelder derzeit durch. Trocken bleibt es aber überall. In der Nacht zum Sonntag ist der Himmel häufig klar und die Temperaturen gehen auf angenehme 20 bis 14 Grad zurück. Der Sonntag selbst bringt erneut viel Sonnenschein und hochsommerliche Temperaturen zwischen 29 und 35 Grad. Meist zeigt sich der Himmel wolkenlos und es bleibt vor allen Dingen trocken. Zum Wochenstart am Montag setzt sich das sonnige und sehr heiße Sommerwetter fort. Erst ab Mittwoch nehmen die Wolken langsam zu. Gleichzeitig steigt die Gewitterneigung an, sodass bis zum kommenden Wochenende wieder einzelne Schauer und Gewitter möglich sind. Dabei gehen die Temperaturen etwas zurück.
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6: Die A7 Füssen-Reutte Richtung Ulm. Zwischen Füssen und Nesselwang. Dichter Verkehr. Zeitverlust. 2 Minuten. Und noch die B17 Landsberg Richtung Reutte. Zwischen Schwangau und Füssen. Dichter Verkehr. Zeitverlust. 7 Minuten. Ich wünsche eine gute Fahrt.
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1: Weiterhin freundlich bei uns in der Region. Neben ein paar Quellwolken ziehen aus den Alpen hohe Wolkenfelder derzeit durch. Trocken bleibt es aber überall. In der kommenden Nacht zum Sonntag ist der Himmel häufig klar und die Temperaturen gehen auf angenehme 20 bis 14 Grad zurück. Der morgige Sonntag bringt erneut viel Sonnenschein, hochsommerliche Temperaturen zwischen 29 und 35 Grad. Meist zeigt sich der Himmel wolkenlos, es bleibt weiterhin trocken. Zum Wochenstart am Montag setzt sich das sonnige und sehr heiße Sommerwetter fort. Erst ab Mittwoch nehmen die Wolken langsam zu. Gleichzeitig steigt die Gewitterneigung an, sodass bis zum kommenden Wochenende wieder einzelne Schauer und Gewitter möglich sind. Die Temperaturen gehen dabei etwas zurück.
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2: Die A7 Füssen-Reutte Richtung Ulm. Zwischen Füssen und Nesselwang. Dichter Verkehr. Zeitverlust. 1 Minute. Die B16 Füssen Richtung Günzburg. Zwischen Biesenhofen und Forzen. Dichter Verkehr. Zeitverlust. 4 Minuten. Und noch die B17 Landsberg Richtung Reutte. Zwischen Schwangau und Füssen. Dichter Verkehr. Zeitverlust. 3 Minuten. Ich wünsche eine gute Fahrt.
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1: Ich bin Jan-Henner Reitze. Wer wird neuer Bundestrainer der deutschen Fußballnationalmannschaft? Es dürfte auf Jürgen Klopp hinauslaufen. Der Deutsche Fußballbund hat nach einem Treffen mit Klopp in New York offiziell erklärt, dass sich beide Seiten grundsätzlich über eine Zusammenarbeit einig sind.
2: Nach Angaben des DFB wurden bei dem mehrstündigen Gespräch die wesentlichen Eckpunkte eines möglichen Vertrags abgestimmt. Die Verhandlungen sollen in der kommenden Woche fortgesetzt werden. Beide Seiten zeigten sich zuversichtlich. Klopp gilt als Wunschkandidat für die Nachfolge von Julian Nagelsmann nach dem frühen WM aus der Nationalmannschaft. Bevor der 59-jährige Bundestrainer werden kann, muss allerdings noch sein bis 2029 laufender Vertrag mit Red Bull aufgelöst werden. Thomas Pleskin, Sportredaktion.
1: Das Feuer an der Bahnstrecke zwischen Düsseldorf und Köln gestern ist vermutlich absichtlich gelegt worden. Auf der linken Plattform indimedia.org ist ein Bekennerschreiben online gestellt worden, in dem von Brandsätzen in einem Kabelschacht die Rede ist. Wegen des Feuers ist die Bahnstrecke immer noch gesperrt. Es gibt Umleitungen und Verspätungen auch im Fernverkehr. Wie lange noch, ist unklar. Nach monatelangen Diskussionen sind Milliardeneinsparungen beschlossene Sache, die zu stabilen Krankenkassenbeiträgen führen sollen. Die Kommunen beklagen allerdings absehbare Konsequenzen, vor allem für Krankenhäuser.
3: Den Krankenhäusern drohen durch das Sparpaket zusätzliche Belastungen. Obwohl insbesondere die Landkreise und Städte schon heute Milliarden aufbringen müssten, um ihre Kliniken noch vor der Insolvenz zu bewahren. Das sagte der Präsident des Deutschen Landkreistags, Achim Brötel, den Zeitungen der Funke Mediengruppe. Der Bund kam den Ländern zuletzt noch mit finanziellen Zugeständnissen entgegen, mit rund 550 Millionen Euro für die Krankenhäuser. Wer das am Ende bezahlen soll, ist noch unklar, aber erstmal sollen die Krankenkassenbeiträge durch die Sparmaßnahmen stabil bleiben. Tine Klimach, Nachrichtenredaktion.
1: Die Führung im Iran hat Rache für den Tod seines obersten Führers Ayatollah Khamenei geschworen, der bei einem israelischen Luftangriff Ende Februar getötet worden war und jetzt beigesetzt wurde. Die Verhandlungen über einen langfristigen Frieden zwischen den USA und dem Iran stocken sowieso schon. Strittig ist vor allem, wer die für den Welthandel wichtige Straße von Hormuz kontrolliert.
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4: Weiterhin sehr freundlich bei uns in der Region. Neben ein paar Quellwolken ziehen von den Alpen hohe Wolkenfelder derzeit durch. Trocken bleibt es aber überall. In der Nacht zum Sonntag ist der Himmel häufig klar und die Temperaturen gehen auf angenehme 20 bis 14 Grad zurück. Der Sonntag selbst bringt erneut viel Sonnenschein und hochsommerliche Temperaturen zwischen 29 und 35 Grad. Meist zeigt sich der Himmel wolkenlos und es bleibt vor allen Dingen trocken. Zum Wochenstart am Montag setzt sich das sonnige und sehr heiße Sommerwetter fort. Erst ab Mittwoch nehmen die Wolken langsam zu. Gleichzeitig steigt die Gewitterneigung an, sodass bis zum kommenden Wochenende wieder einzelne Schauer und Gewitter möglich sind. Dabei gehen die Temperaturen etwas zurück.
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5: Die B17 Landsberg Richtung Reutte. Zwischen Schwangau und Füssen. Dichter Verkehr. Zeitverlust. 6 Minuten. Ich wünsche eine gute Fahrt.
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1: Weiterhin freundlich bei uns in der Region. Neben ein paar Quellwolken ziehen aus den Alpen hohe Wolkenfelder derzeit durch. Trocken bleibt es aber überall. In der kommenden Nacht zum Sonntag ist der Himmel häufig klar und die Temperaturen gehen auf angenehme 20 bis 14 Grad zurück. Der morgige Sonntag bringt erneut viel Sonnenschein, hochsommerliche Temperaturen zwischen 29 und 35 Grad. Meist zeigt sich der Himmel wolkenlos, es bleibt weiterhin trocken. Zum Wochenstart am Montag setzt sich das sonnige und sehr heiße Sommerwetter fort. Erst ab Mittwoch nehmen die Wolken langsam zu. Gleichzeitig steigt die Gewitterneigung an, sodass bis zum kommenden Wochenende wieder einzelne Schauer und Gewitter möglich sind. Die Temperaturen gehen dabei etwas zurück.
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2: Die A7 Füssen-Reutte Richtung Ulm. Zwischen Grenztunnel Füssen und Nesselwang. Dichter Verkehr. Zeitverlust. 3 Minuten. Die A96 Lindau Richtung München, zwischen Kisleck und Leutkirch Süd Gefahr durch ungesicherte Unfallstelle auf dem Standstreifen. Und noch die B12 Bregenzer Straße, Lindau, Bodensee, zwischen Lindau-Bregenz und Kemptener Straße, dichter Verkehr, Zeitverlust, 4 Minuten. Ich wünsche eine gute Fahrt.
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2: Ich bin Jan-Henner Reitze. Das Feuer an der Bahnstrecke zwischen Düsseldorf und Köln gestern ist vermutlich durch einen Brandanschlag ausgelöst worden. Auf der linken Plattform indimedia.org ist ein Bekennerschreiben online gestellt worden. Die Gruppe Kommando Angry Birds schreibt darin von Brandsätzen in einem Kabelschacht.
3: Wann der gesperrte Abschnitt wieder freigegeben wird, ist offen. Die Reparaturarbeiten dauern nach Angaben eines Bahnsprechers noch mindestens bis in die Nachmittagsstunden. Im Nah- und Fernverkehr kommt es deshalb zu Umleitungen, Verspätungen und Ausfällen einzelner Züge. Laut Bahn hatte am Freitagvormittag an zwei Stellen die Böschung zwischen Langenfeld und Leverkusen gebrannt. Die Feuerwehr habe die Brände zwar gelöscht, allerdings habe das Feuer Schäden an mehreren Signalkabeln angerichtet, sodass auf dem Streckenabschnitt keine Züge fahren konnten. Tine Klimach, Nachrichtenredaktion.
2: In einer Umfrage zur politischen Stimmungslage in Deutschland hat die Union den Rückstand auf die AfD etwas verringert. Nach dem Sonntagstrend für die Bild am Sonntag würden bei einer Bundestagswahl aktuell 22% der Befragten die Union wählen, 1 Prozentpunkt mehr als vor einer Woche. Die AfD verliert dagegen 1 Prozentpunkt, liegt aber mit 28% weiter vorn. SPD und Grüne kommen jeweils auf 12%, die Linke auf 11%. Im Ukraine-Krieg gehen gegenseitige Angriffe weiter. Die Ukraine hat nach eigenen Angaben wieder 21 russische Öltanker im Asowschen Meer mit Drohnen beschossen. Auch andere Frachter und Schlepper seien getroffen worden, heißt es aus dem Generalstab in Kiew.
4: Auf die russischen Raketenangriffe gegen Kiew antwortet die Ukraine mit Drohnenschlägen. Das Asowsche Meer wird zum Sperrgebiet für russische Schiffe. In den letzten Tagen hat Kiew eigenen Angaben nach Dutzende Öltanker der Schattenflotte angegriffen. Die russischen Behörden sprechen zwar von deutlich weniger Attacken, aber auch Moskau räumt Schäden ein. Die Angriffe auf die Öltanker sollen einerseits die russischen Truppen im Süden und Osten der Ukraine weiter von der Treibstoffversorgung abschneiden, andererseits will Kiew damit auch den russischen Ölexport unterbinden, mit dem Moskau seinen Krieg finanziert. Aus Moskau, André Berlin.
2: Und zum Fußball. Es ist zumindest halboffiziell. Jürgen Klopp soll neuer Bundestrainer und Nachfolger von Julian Nagelsmann werden. Der DFB hat nach einem Treffen mit Klopp bekannt gegeben, dass Eckpunkte über einen Vertrag stehen und sich beide Seiten grundsätzlich über eine Zusammenarbeit einig sind. Ungeklärt ist bisher noch, was Klopps derzeitiger Arbeitgeber Red Bull bekommt, um ihn vorzeitig gehen zu lassen.
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5: Weiterhin sehr freundlich bei uns in der Region. Neben ein paar Quellwolken ziehen von den Alpen hohe Wolkenfelder derzeit durch. Trocken bleibt es aber überall. In der Nacht zum Sonntag ist der Himmel häufig klar und die Temperaturen gehen auf angenehme 20 bis 14 Grad zurück. Der Sonntag selbst bringt erneut viel Sonnenschein und hochsommerliche Temperaturen zwischen 29 und 35 Grad. Meist zeigt sich der Himmel wolkenlos und es bleibt vor allen Dingen trocken. Zum Wochenstart am Montag setzt sich das sonnige und sehr heiße Sommerwetter fort. Erst ab Mittwoch nehmen die Wolken langsam zu. Gleichzeitig steigt die Gewitterneigung an, sodass bis zum kommenden Wochenende wieder einzelne Schauer und Gewitter möglich sind. Dabei gehen die Temperaturen etwas zurück.
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6: Die B19 Kempten Richtung Oberstdorf, zwischen Kempten-Sankt-Mangbrücke und Waltenhofen. Dichter Verkehr, Zeitverlust, 5 Minuten. Und noch Kreis Oberallgäu, OA9 Fischen Richtung Hittisau, zwischen Obermeiselstein und Abzweig nach Sonderdorf, Unfall mit Verletzten, gesperrt. Ich wünsche eine gute Fahrt.
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1: Weiterhin freundlich bei uns in der Region. Neben ein paar Quellwolken ziehen aus den Alpen hohe Wolkenfelder derzeit durch. Trocken bleibt es aber überall. In der kommenden Nacht zum Sonntag ist der Himmel häufig klar und die Temperaturen gehen auf angenehme 20 bis 14 Grad zurück. Der morgige Sonntag bringt erneut viel Sonnenschein, hochsommerliche Temperaturen zwischen 29 und 35 Grad. Meist zeigt sich der Himmel wolkenlos, es bleibt weiterhin trocken. Zum Wochenstart am Montag setzt sich das sonnige und sehr heiße Sommerwetter fort. Erst ab Mittwoch nehmen die Wolken langsam zu. Gleichzeitig steigt die Gewitterneigung an, sodass bis zum kommenden Wochenende wieder einzelne Schauer und Gewitter möglich sind. Die Temperaturen gehen dabei etwas zurück.
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2: Die A7 Füssen-Reutte Richtung Ulm. Zwischen Füssen und Nesselwang. Dichter Verkehr. Zeitverlust. 1 Minute. Die B12 Kempten Richtung Lindau. Lindau, Bodensee. Zwischen Lindau und Lindau-Bregenz. Dichter Verkehr. Zeitverlust. 3 Minuten. Und noch Kreis Oberallgäu. OA9 Fischen Richtung Hittisau. Zwischen Obermeiselstein und Abzweig nach Sonderdorf. Unfall mit Verletzten. Gesperrt. Ich wünsche eine gute Fahrt.
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1: Ich bin Jan-Henner Reitze. Der Hausärzteverband prognostiziert Einschnitte für Patienten durch das Sparpaket bei den gesetzlichen Krankenversicherungen. Praxen würden jetzt Kürzungsprogramme fahren, sagte der Vorsitzende des Hausärzteverbands Markus Blumenthal-Bayer im Deutschlandfunk.
2: Die Patienten werden immer älter und dadurch auch immer mehr. Auch die Kosten für Personal und Mieten steigen immer weiter, so der Chef des Hausärzteverbandes. Das sei für die Praxen nicht mehr zu schaffen. Auch gäbe es genug Hausärzte, die mit 63 Jahren sagten, wenn das kommt, da habe ich die Schnauze voll. Der Verbandschef sieht mit dem Sparpaket die einzelnen Bereiche unterschiedlich stark belastet. Besonders seien der ambulante Bereich betroffen, aber auch Kliniken. Nicht genug werde bei der Pharmabranche und den Krankenkassen gekürzt. Uli Reitinger, Nachrichtenredaktion.
1: An der Bahnstrecke zwischen Düsseldorf und Köln hat es gestern gebrannt. Die Strecke ist immer noch gesperrt. Jetzt wird klar, das Feuer ist vermutlich durch einen Brandanschlag ausgelöst worden. In einem Bekennerschreiben auf der linken Online-Plattform indimedia.org ist von Brandsätzen in einem Kabelschacht die Rede. Wegen der Schäden durch das Feuer werden Züge immer noch umgeleitet oder fallen aus. Auch im Fernverkehr gibt es Verspätungen. Es ist unklar, wann die Strecke wieder befahrbar ist. Bei der Bundesnetzagentur sind in den ersten 6 Monaten des Jahres mehr als 35.700 Beschwerden über Post- und Paketdienste eingegangen. Knapp 13.000 mehr als im Vorjahreszeitraum. Bei den meisten ging es um den Marktführer DHL.
3: Wenn das Paket einfach nicht ankommt oder der wichtige Brief spurlos verschwindet, ärgern sich viele sehr schnell. Aber genau solche Fälle landen inzwischen deutlich häufiger bei der Bundesnetzagentur. Die Deutsche Post hält die höheren Beschwerdezahlen allerdings für wenig aussagekräftig. Grund sei vor allem das neue, deutlich einfachere Meldesystem. Auffällig ist aber auch, nach DHL sorgt vor allem der Paketdienst DPD für viele Beschwerden. Größere regionale Problemfälle hat die Bundesnetzagentur nicht festgestellt. Zoe Tassovali, Redaktion.
1: Und zum Fußball. Der DFB und Jürgen Klopp sind sich grundsätzlich einig, Klopp soll den Posten als Bundestrainer übernehmen. Das hat der DFB nach einem ersten Gespräch mit Klopp bekannt gegeben. Unterschrieben ist aber noch nichts. Geklärt werden muss zum Beispiel noch, wie Klopp aus seinem laufenden Vertrag bei Red Bull rauskommt.
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4: Weiterhin sehr freundlich bei uns in der Region. Neben ein paar Quellwolken ziehen von den Alpen hohe Wolkenfelder derzeit durch. Trocken bleibt es aber überall. In der Nacht zum Sonntag ist der Himmel häufig klar und die Temperaturen gehen auf angenehme 20 bis 14 Grad zurück. Der Sonntag selbst bringt erneut viel Sonnenschein und hochsommerliche Temperaturen zwischen 29 und 35 Grad. Meist zeigt sich der Himmel wolkenlos und es bleibt vor allen Dingen trocken. Zum Wochenstart am Montag setzt sich das sonnige und sehr heiße Sommerwetter fort. Erst ab Mittwoch nehmen die Wolken langsam zu. Gleichzeitig steigt die Gewitterneigung an, sodass bis zum kommenden Wochenende wieder einzelne Schauer und Gewitter möglich sind. Dabei gehen die Temperaturen etwas zurück.
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5: Normaler Verkehr im Sendegebiet. Ich wünsche euch eine gute Fahrt.
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0: ziehen aus den Alpen hohe Wolkenfelder derzeit durch. Trocken bleibt es aber überall. In der kommenden Nacht zum Sonntag ist der Himmel häufig klar und die Temperaturen gehen auf angenehme 20 bis 14 Grad zurück. Der morgige Sonntag bringt erneut viel Sonnenschein, hochsommerliche Temperaturen zwischen 29 und 35 Grad. Meist zeigt sich der Himmel wolkenlos, es bleibt weiterhin trocken. Zum Wochenstart am Montag setzt sich das sonnige und sehr heiße Sommerwetter fort. Erst ab Mittwoch nehmen die Wolken langsam zu. Gleichzeitig steigt die Gewitterneigung an, sodass bis zum kommenden Wochenende wieder einzelne Schauer und Gewitter möglich sind. Die Temperaturen gehen dabei etwas zurück.
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2: Die A7 Füssen-Reutte Richtung Ulm. Zwischen Füssen und Nesselwang. Dichter Verkehr. Zeitverlust. 1 Minute. Die A96 Lindau Richtung München. Zwischen Stetten und Mindelheim Baustelle. Rechter Fahrstreifen gesperrt. Bis morgen 4 Uhr. Und noch die B17 Landsberg Richtung Reutte. Zwischen Schwangau und Füssen. Dichter Verkehr. Zeitverlust. 5 Minuten. Ich wünsche eine gute Fahrt.
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2: Ich bin Jan-Herna Reitze. Wegen des beschlossenen Sparpakets für die gesetzlichen Krankenkassen rechnet der Hausärzteverband mit Einschnitten für Patienten. Wegen der Änderungen hätten einzelne Praxen schon Pläne für Erweiterungen und mehr Personal auf Eis gelegt, sagte der Vorsitzende des Hausärzteverbands Markus Blumenthal-Bayer im Deutschlandfunk. Er bemängelt, dass etwa die Pharmabranche zu wenig zu dem Sparprogramm beitragen müsse. Nach mehr als 11 Stunden ist eine Geiselnahme in einem Berliner Supermarkt heute Morgen beendet worden. Spezialkräfte überwältigten den mutmaßlichen Täter und befreiten die festgehaltene Mitarbeiterin. Die Hintergründe der Tat sind immer noch unklar.
3: Die Frau kam mit einem Schock ins Krankenhaus, ebenso der mutmaßliche Geiselnehmer, der beim Zugriff leicht verletzt wurde. Schusswaffen waren nicht zum Einsatz gekommen, aber ein Taser. Zum Motiv und Hintergründen hat die Polizei bisher nichts gesagt. Der Mann habe zwar verschiedene Forderungen gestellt, diese seien aber spontan gewesen und schwer nachvollziehbar. Ein Mitarbeiter des Supermarkts berichtete, der Mann habe ein Messer gezogen, bestätigt ist das von der Polizei aber bisher nicht. Thomas Bleskin, Nachrichtenredaktion.
2: Die Führung im Iran hat Rache für den Tod seines obersten Führers Ayatollah Khamenei geschworen, der bei einem israelischen Luftangriff Ende Februar getötet worden war und jetzt beigesetzt wurde. Die Verhandlungen über einen langfristigen Frieden zwischen den USA und dem Iran stocken sowieso schon. Strittig ist vor allem, wer die für den Welthandel wichtige Straße von Hormuz kontrolliert. Und zum Fußball. Bei der WM in den USA, Kanada und Mexiko werden heute Abend die beiden ausstehenden Viertelfinals ausgetragen. Norwegen trifft ab 23 Uhr auf England. Um 3 Uhr spielt dann noch Argentinien gegen die Schweiz.
4: Das Hard Rock Stadium in Miami freut sich schon auf zehntausende rudernde Norweger, auf das Duell Erling Haaland gegen Harry Kane. In den norwegischen Geschäften sind Großbildleinwände ausverkauft. Alle wollen dieses Spiel zeigen und alle wollen es sehen. Im letzten Viertelfinale ist die Favoritenrolle klar verteilt, die Schweiz höchstens mit Außenseiterchancen gegen Argentinien. Vor allem, wenn Lionel Messi weiter so auftrumpft wie bisher in diesem Turnier. Uli Reitinger, Sportredaktion.
2: Neuigkeiten gibt es auch von der deutschen Nationalmannschaft. Der DFB und Jürgen Klopp sind sich grundsätzlich einig. Klopp soll neuer Bundestrainer werden. Unterschrieben ist aber noch nichts.
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5: Weiterhin sehr freundlich bei uns in der Region. Neben ein paar Quellwolken ziehen von den Alpen hohe Wolkenfelder derzeit durch. Trocken bleibt es aber überall. In der Nacht zum Sonntag ist der Himmel häufig klar und die Temperaturen gehen auf angenehme 20 bis 14 Grad zurück. Der Sonntag selbst bringt erneut viel Sonnenschein und hochsommerliche Temperaturen zwischen 29 und 35 Grad. Meist zeigt sich der Himmel wolkenlos und es bleibt vor allen Dingen trocken. Zum Wochenstart am Montag setzt sich das sonnige und sehr heiße Sommerwetter fort. Erst ab Mittwoch nehmen die Wolken langsam zu. Gleichzeitig steigt die Gewitterneigung an, sodass bis zum kommenden Wochenende wieder einzelne Schauer und Gewitter möglich sind. Dabei gehen die Temperaturen etwas zurück.
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6: Die A7 Füssen-Reutte Richtung Ulm. Zwischen Kempten-Leubers und Dietmannsried Gefahr durch ungesicherte Unfallstelle. Standstreifen blockiert. Gefahr durch Personen auf der Fahrbahn. Und noch die A96 Lindau Richtung München. Zwischen Stetten und Mindelheim Baustelle. Rechter Fahrstreifen gesperrt. Bis morgen 4 Uhr. Ich wünsche eine gute Fahrt.
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1: Ich bin Jan-Henner Reitze. Die Bahnstrecke zwischen Düsseldorf und Köln ist nach einem mutmaßlichen Brandanschlag wieder frei. Seit gestern war die Strecke gesperrt gewesen, weil durch das Feuer Signalkabel beschädigt wurden. Es gab Ausfälle und Verspätungen auch im Fernverkehr. Auf der linken Plattform indimedia.org ist ein Bekennerschreiben online gestellt worden, in dem von Brandsätzen in einem Kabelschacht die Rede ist. Nach langen Diskussionen sind Milliardeneinsparungen beschlossene Sache, die zu stabilen Krankenkassenbeiträgen führen sollen. Die Kommunen beklagen allerdings absehbare Konsequenzen, vor allem für Krankenhäuser.
2: Den Krankenhäusern drohen durch das Sparpaket zusätzliche Belastungen. Obwohl insbesondere die Landkreise und Städte schon heute Milliarden aufbringen müssten, um ihre Kliniken noch vor der Insolvenz zu bewahren. Das sagte der Präsident des Deutschen Landkreistags, Achim Brötel, den Zeitungen der Funke Mediengruppe. Der Bund kam den Ländern zuletzt noch mit finanziellen Zugeständnissen entgegen, mit rund 550 Millionen Euro für die Krankenhäuser. Wer das am Ende bezahlen soll, ist noch unklar, aber erstmal sollen die Krankenkassenbeiträge durch die Sparmaßnahmen stabil bleiben. Tine Klimach, Nachrichtenredaktion.
1: Die Union hat in einer Umfrage zur politischen Stimmung in Deutschland leicht zugelegt. Die AfD liegt aber weiter klar vorn. Das geht aus dem Sonntagstrend des Instituts INSA für die Bild am Sonntag hervor.
3: Die Union verbessert sich im Vergleich zur Vorwoche um einen Prozentpunkt auf 22%. Die AfD verliert zwar einen Punkt, erreicht mit 28% aber weiterhin den höchsten Wert. Dahinter liegen SPD und Grüne mit jeweils 12% gleich auf. Die Linke legt einen Punkt auf 11% zu und rückt damit an die beiden Parteien heran. FDP und BSW kämen unverändert auf jeweils 4% und würden den Einzug in den Bundestag erneut verpassen. Thomas Bleskin, Nachrichtenredaktion.
1: Zum Fußball. Der DFB und Jürgen Klopp sind sich grundsätzlich einig. Klopp soll den Posten als Bundestrainer übernehmen. Das hat der DFB nach einem ersten Gespräch mit Klopp bekannt gegeben. Unterschrieben ist aber noch nichts. Und bei der WM in den USA, Kanada und Mexiko werden heute Abend und in der Nacht die beiden noch ausstehenden Viertelfinalspiele ausgetragen. Norwegen trifft ab 23 Uhr auf England. Um 3 Uhr wird dann noch das Spiel Argentinien gegen die Schweiz angepfiffen.
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4: Weiterhin sehr freundlich bei uns in der Region. Neben ein paar Quellwolken ziehen von den Alpen hohe Wolkenfelder derzeit durch. Trocken bleibt es aber überall. In der Nacht zum Sonntag ist der Himmel häufig klar und die Temperaturen gehen auf angenehme 20 bis 14 Grad zurück. Der Sonntag selbst bringt erneut viel Sonnenschein und hochsommerliche Temperaturen zwischen 29 und 35 Grad. Meist zeigt sich der Himmel wolkenlos und es bleibt vor allen Dingen trocken. Zum Wochenstart am Montag setzt sich das sonnige und sehr heiße Sommerwetter fort. Erst ab Mittwoch nehmen die Wolken langsam zu. Gleichzeitig steigt die Gewitterneigung an, sodass bis zum kommenden Wochenende wieder einzelne Schauer und Gewitter möglich sind. Dabei gehen die Temperaturen etwas zurück.
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5: Die A96 Lindau Richtung München, zwischen Stetten und Mindelheim Baustelle, rechter Fahrstreifen gesperrt, bis morgen 4 Uhr. Ich wünsche eine gute Fahrt.
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2: Ich bin David Riemer. Wer wird neuer Bundestrainer der deutschen Fußballnationalmannschaft? Es dürfte auf Jürgen Klopp hinauslaufen. Der Deutsche Fußballbund hat nach einem Treffen mit Klopp in New York offiziell erklärt, dass sich beide Seiten grundsätzlich über eine Zusammenarbeit einig sind.
3: Nach Angaben des DFB wurden bei dem mehrstündigen Gespräch die wesentlichen Eckpunkte eines möglichen Vertrags abgestimmt. Die Verhandlungen sollen in der kommenden Woche fortgesetzt werden. Nach der Mitteilung sind beide Seiten zuversichtlich. Klopp gilt als Wunschkandidat für die Nachfolge von Julian Nagelsmann nach dem frühen WM aus der Nationalmannschaft. Bevor der 59-jährige Bundestrainer werden kann, muss allerdings noch sein bis 2029 laufender Vertrag mit Red Bull aufgelöst werden. Jan-Henner Reitze, Sportredaktion.
2: Die Bahnstrecke zwischen Düsseldorf und Köln ist nach einem mutmaßlichen Brandanschlag wieder frei. Seit gestern war die Strecke gesperrt gewesen, weil durch das Feuer Signalkabel beschädigt wurden. Es gab Ausfälle und Verspätungen auch im Fernverkehr. Inzwischen ist ein Bekennerschreiben online aufgetaucht, in dem von Brandsätzen in einem Kabelschacht die Rede ist. Auch Polizei und Staatsanwaltschaft gehen davon aus, dass der Brand gelegt wurde. Die Kritik am Sparpaket für die gesetzlichen Krankenkassen reißt nicht ab. Neben der Opposition melden sich jetzt auch Länder, Hausärzte und Kommunen zu Wort. Sie warnen vor spürbaren Folgen für die medizinische Versorgung.
4: Hamburgs Bürgermeister Tschentscher bezeichnete das Gesetz als Fehlleistung der Bundesregierung. Er kritisierte, versicherungsfremde Leistungen würden weiter aus Beiträgen statt aus Steuermitteln bezahlt. Der Hausärzteverband kündigte wegen der Sparvorgaben deutliche Einschnitte in den Praxen an und warnte vor Versorgungsproblemen, vor allem auf dem Land. Der Deutsche Landkreistag befürchtet zusätzliche Belastungen für Krankenhäuser. Das Sparpaket soll die gesetzlichen Krankenkassen ab 2027 finanziell entlasten und weitere Beitragserhöhungen verhindern. Thomas Bleskin, Nachrichtenredaktion.
2: Nach heftigen Regenfällen und Sturzfluten im US-Bundesstaat Missouri haben Einsatzkräfte hunderte Menschen aus den Fluten gerettet. Besonders betroffen war der Südosten des Bundesstaats, wo US-Medienberichten zufolge binnen 24 Stunden örtlich bis zu 30 Zentimeter Regen fielen. Die Behörden riefen den Notstand aus. Unter den Geretteten waren nach Behördenangaben auch mehr als 200 Kinder und Betreuer eines Sommercamps, die mit Hubschraubern in Sicherheit gebracht wurden.
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5: Weiterhin sehr freundlich bei uns in der Region. Neben ein paar Quellwolken ziehen von den Alpen hohe Wolkenfelder derzeit durch. Trocken bleibt es aber überall. In der Nacht zum Sonntag ist der Himmel häufig klar und die Temperaturen gehen auf angenehme 20 bis 14 Grad zurück. Der Sonntag selbst bringt erneut viel Sonnenschein und hochsommerliche Temperaturen zwischen 29 und 35 Grad. Meist zeigt sich der Himmel wolkenlos und es bleibt vor allen Dingen trocken. Zum Wochenstart am Montag setzt sich das sonnige und sehr heiße Sommerwetter fort. Erst ab Mittwoch nehmen die Wolken langsam zu. Gleichzeitig steigt die Gewitterneigung an, sodass bis zum kommenden Wochenende wieder einzelne Schauer und Gewitter möglich sind. Dabei gehen die Temperaturen etwas zurück.
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6: Die A96 Lindau Richtung München, zwischen Stetten und Mindelheim Baustelle, rechter Fahrstreifen gesperrt. Bis morgen 4 Uhr. Ich wünsche eine gute Fahrt.
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1: Ich bin David Riemer. Die Hausärzte prognostizieren deutliche Einschnitte in der Versorgung durch das Sparpaket für die gesetzliche Krankenversicherung. Wir werden jetzt massive Kürzungsprogramme in den Praxen fahren, sagte der Vorsitzende des Hausärztinnen- und Hausärzteverbands Blumenthal-Bayer im Radiointerview. Durch die demografische Entwicklung und weitere geplante Reformen würden die Hausärzte mehr Menschen versorgen müssen. Nach mehr als 11 Stunden ist eine Geiselnahme in einem Berliner Supermarkt am Morgen beendet worden. Spezialeinsatzkräfte überwältigten den mutmaßlichen Täter und befreiten die festgehaltene Mitarbeiterin. Die Hintergründe der Tat sind weiter unklar.
2: Die Frau kam mit einem Schock ins Krankenhaus, ebenso der mutmaßliche Geiselnehmer, der beim Zugriff leicht verletzt wurde. Zum Motiv und Hintergründen hat die Polizei bisher nichts gesagt. Der Mann habe zwar verschiedene Forderungen gestellt, diese seien aber spontan gewesen und schwer nachvollziehbar. Ein Mitarbeiter des Supermarkts berichtete, der Mann habe ein Messer gezogen, bestätigt ist das von der Polizei aber bisher nicht. Thomas Bleskin, Nachrichtenredaktion.
1: In einer Umfrage zur politischen Stimmungslage in Deutschland hat die Union den Rückstand auf die AfD etwas verringert. Nach dem Sonntagstrend für die Bild am Sonntag würden bei einer Bundestagswahl aktuell 22% der Befragten die Union wählen, 1 Prozentpunkt mehr als vor einer Woche. Die AfD verliert dagegen 1 Prozentpunkt, liegt aber mit 28% weiter vorn. SPD und Grüne kommen jeweils auf 12, die Linke auf 11%. Bei der Fußball-WM steht das erste Halbfinale fest. Spanien trifft am Dienstag auf Frankreich. Heute und in der kommenden Nacht wird das zweite Halbfinale ermittelt. Zunächst bekommt es Norwegen mit England zu tun und um 3 Uhr unserer Zeit spielen Argentinien und die Schweiz gegeneinander.
3: Das Hard Rock Stadium in Miami freut sich schon auf zehntausende rudernde Norweger, auf das Duell Erling Haaland gegen Harry Kane. Haaland schoss seine Norweger mit einem Doppelpack gegen Brasilien in dieses Viertelfinale. Im letzten Viertelfinale ist die Favoritenrolle klar verteilt, die Schweiz höchstens mit Außenseiterchancen gegen Argentinien. Uli Reitinger, Sportredaktion.
1: Die Bundestrainerfrage ist nach einem Gipfeltreffen der DFB-Spitze mit Wunschkandidat Jürgen Klopp in New York praktisch geklärt. Der 59-Jährige soll die Nationalmannschaft nach dem nächsten WM-Flop in Amerika als Nachfolger von Julian Nagelsmann sportlich wieder auf Erfolgskurs bringen. Noch fehlt aber eine Einigung mit Klopps derzeitigem Arbeitgeber Red Bull.
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4: Weiterhin sehr freundlich bei uns in der Region. Neben ein paar Quellwolken ziehen von den Alpen hohe Wolkenfelder derzeit durch. Trocken bleibt es aber überall. In der Nacht zum Sonntag ist der Himmel häufig klar und die Temperaturen gehen auf angenehme 20 bis 14 Grad zurück. Der Sonntag selbst bringt erneut viel Sonnenschein und hochsommerliche Temperaturen zwischen 29 und 35 Grad. Meist zeigt sich der Himmel wolkenlos und es bleibt vor allen Dingen trocken. Zum Wochenstart am Montag setzt sich das sonnige und sehr heiße Sommerwetter fort. Erst ab Mittwoch nehmen die Wolken langsam zu. Gleichzeitig steigt die Gewitterneigung an, sodass bis zum kommenden Wochenende wieder einzelne Schauer und Gewitter möglich sind. Dabei gehen die Temperaturen etwas zurück.
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5: Die A96 Lindau Richtung München, zwischen Stetten und Mindelheim Baustelle, rechter Fahrstreifen gesperrt, bis morgen 4 Uhr. Ich wünsche eine gute Fahrt.
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2: Ich bin David Riemer. Wer wird neuer Bundestrainer der deutschen Fußballnationalmannschaft? Es dürfte auf Jürgen Klopp hinauslaufen. Der Deutsche Fußballbund hat nach einem Treffen mit Klopp in New York offiziell erklärt, dass sich beide Seiten grundsätzlich über eine Zusammenarbeit einig sind.
3: Nach Angaben des DFB wurden bei dem mehrstündigen Gespräch die wesentlichen Eckpunkte eines möglichen Vertrags abgestimmt. Die Verhandlungen sollen in der kommenden Woche fortgesetzt werden. Nach der Mitteilung sind beide Seiten zuversichtlich. Klopp gilt als Wunschkandidat für die Nachfolge von Julian Nagelsmann nach dem frühen WM aus der Nationalmannschaft. Bevor der 59-jährige Bundestrainer werden kann, muss allerdings noch sein bis 2029 laufender Vertrag mit Red Bull aufgelöst werden. Jan-Henner Reitze, Sportredaktion.
2: Die Bahnstrecke zwischen Düsseldorf und Köln ist nach einem mutmaßlichen Brandanschlag wieder frei. Seit gestern war die Strecke gesperrt gewesen, weil durch das Feuer Signalkabel beschädigt wurden. Es gab Ausfälle und Verspätungen auch im Fernverkehr. Inzwischen ist ein Bekennerschreiben online aufgetaucht, in dem von Brandsätzen in einem Kabelschacht die Rede ist. Auch Polizei und Staatsanwaltschaft gehen davon aus, dass der Brand gelegt wurde. Die Kritik am Sparpaket für die gesetzlichen Krankenkassen reißt nicht ab. Neben der Opposition melden sich jetzt auch Länder, Hausärzte und Kommunen zu Wort. Sie warnen vor spürbaren Folgen für die medizinische Versorgung.
4: Hamburgs Bürgermeister Tschentscher bezeichnete das Gesetz als Fehlleistung der Bundesregierung. Er kritisierte, versicherungsfremde Leistungen würden weiter aus Beiträgen statt aus Steuermitteln bezahlt. Der Hausärzteverband kündigte wegen der Sparvorgaben deutliche Einschnitte in den Praxen an und warnte vor Versorgungsproblemen, vor allem auf dem Land. Der Deutsche Landkreistag befürchtet zusätzliche Belastungen für Krankenhäuser. Das Sparpaket soll die gesetzlichen Krankenkassen ab 2027 finanziell entlasten und weitere Beitragserhöhungen verhindern. Thomas Bleskin, Nachrichtenredaktion.
2: Nach heftigen Regenfällen und Sturzfluten im US-Bundesstaat Missouri haben Einsatzkräfte hunderte Menschen aus den Fluten gerettet. Besonders betroffen war der Südosten des Bundesstaats, wo US-Medienberichten zufolge binnen 24 Stunden örtlich bis zu 30 Zentimeter Regen fielen. Die Behörden riefen den Notstand aus. Unter den Geretteten waren nach Behördenangaben auch mehr als 200 Kinder und Betreuer eines Sommercamps, die mit Hubschraubern in Sicherheit gebracht wurden.
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5: Trocken und klar, so sieht das Wetter derzeit bei uns aus. Die Temperaturen sinken auf milde 20 bis 14 Grad. Der Start in den heutigen Sonntag, der verläuft sonnig und oft wolkenlos. Schon am Vormittag wird es rasch warm. Tagsüber dominiert strahlender Sonnenschein. Es bleibt trocken und mit Höchstwerten zwischen 29 und 35 Grad wird der heutige Sonntag verbreitet sehr heiß werden. Also wieder angenehmes Badewetter, würde ich sagen. In der Nacht auf Montag ist der Himmel meist klar, die Luft bleibt angenehm mild und es kühlt nur wenig ab. Zum Wochenbeginn am Montag setzt sich das sonnige und heiße Sommerwetter zunächst fort. Es werden bis zu 33 Grad erreicht, so auch am Dienstag. Erst ab Mittwoch ziehen allmählich mehr Wolken auf, die Gewitterneigung nimmt zu und bis zum kommenden Wochenende gehen die Temperaturen dann auch etwas zurück.
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6: Normaler Verkehr im Sendegebiet. Ich wünsche euch eine gute Fahrt.
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1: Ich bin David Riemer. Die Union hat in einer neuen Umfrage leicht zugelegt, die AfD liegt aber weiter klar vorn. Das geht aus dem aktuellen Sonntagstrend des Instituts INSA für die Bild am Sonntag hervor.
2: Die Union verbessert sich im Vergleich zur Vorwoche um 1 Prozentpunkt auf 22%. Die AfD verliert zwar 1 Punkt, erreicht mit 28% aber weiterhin den höchsten Wert. Dahinter liegen SPD und Grüne mit jeweils 12% gleich auf. Die Linke legt 1 Punkt auf 11% zu und rückt damit an die beiden Parteien heran. FDP und BSW kämen unverändert auf jeweils 4% und würden den Einzug in den Bundestag erneut verpassen. Thomas Bleskin, Nachrichtenredaktion.
1: Nach der rund 12-stündigen Geiselnahme in einem Berliner Supermarkt hat die Polizei die Identität des mutmaßlichen Täters festgestellt. Er soll 29 Jahre alt sein, sagte ein Sprecher der Staatsanwaltschaft. Der Mann soll seit Freitagabend eine Mitarbeiterin eines Supermarktes im Berliner Süden als Geisel genommen haben. Gestern Morgen erfolgte schließlich der Zugriff der Polizei. Die Frau und der 29-Jährige blieben weitestgehend unverletzt. Die Staatsanwaltschaft entscheidet heute, ob der Mann einem Haftrichter vorgeführt wird. Verlorene Pakete, verspätete Briefe oder beschädigte Sendungen. Bei der Bundesnetzagentur sind im ersten Halbjahr fast 36.000 Beschwerden über Post- und Paketdienste eingegangen. Die meisten davon richten sich gegen den Marktführer DHL.
3: Wenn das Paket einfach nicht ankommt oder der wichtige Brief spurlos verschwindet, ärgern sich viele sehr schnell. Aber genau solche Fälle landen inzwischen deutlich häufiger bei der Bundesnetzagentur. Die Deutsche Post hält die höheren Beschwerdezahlen allerdings für wenig aussagekräftig. Grund sei vor allem das neue, deutlich einfachere Meldesystem. Auffällig ist aber auch, nach DHL sorgt vor allem der Paketdienst DPD für viele Beschwerden. Größere regionale Problemfälle hat die Bundesnetzagentur nicht festgestellt. Zoe Tassovali, Nachrichtenredaktion.
1: Zum Fußball. Der DFB und Jürgen Klopp sind sich grundsätzlich einig. Klopp soll den Posten als Bundestrainer übernehmen. Das hat der DFB nach einem ersten Gespräch mit Klopp in New York bekannt gegeben. Unterschrieben ist aber noch nichts. Geklärt werden muss zum Beispiel noch, wie Klopp aus seinem laufenden Vertrag bei Red Bull rauskommt.
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4: Trocken und klar, so sieht das Wetter derzeit bei uns aus. Die Temperaturen sinken auf milde 20 bis 14 Grad. Der Start in den heutigen Sonntag, der verläuft sonnig und oft wolkenlos. Schon am Vormittag wird es rasch warm. Tagsüber dominiert strahlender Sonnenschein, es bleibt trocken und mit Höchstwerten zwischen 29 und 35 Grad wird der heutige Sonntag verbreitet sehr heiß werden. Also wieder angenehmes Badewetter, würde ich sagen. In der Nacht auf Montag ist der Himmel meist klar, die Luft bleibt angenehm mild und es kühlt nur wenig ab. Zum Wochenbeginn am Montag setzt sich das sonnige und heiße Sommerwetter zunächst fort. Es werden bis zu 33 Grad erreicht, so auch am Dienstag. Erst ab Mittwoch ziehen allmählich mehr Wolken auf, die Gewitterneigung nimmt zu und bis zum kommenden Wochenende gehen die Temperaturen dann auch etwas zurück.
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5: Normaler Verkehr im Sendegebiet. Ich wünsche euch eine gute Fahrt.
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2: Ich bin David Riemer. Mit der enormen Hitze nimmt auch die Waldbrandgefahr in Deutschland weiter zu. Der Deutsche Wetterdienst erwartet für heute in mehreren Regionen die höchste Warnstufe. Besonders betroffen sind der Südwesten und Teile Berlins.
3: Nach der aktuellen Prognose gilt die höchste Waldbrandgefahrenstufe 5 vor allem entlang der Grenze zu Frankreich, im Süden Baden-Württembergs und für den Berliner Nordosten. In vielen weiteren Regionen, darunter großen Teilen Baden-Württembergs sowie Gebieten in Rheinland-Pfalz, Hessen, Bayern und Brandenburg, wird die zweithöchste Warnstufe erreicht. Der Deutsche Wetterdienst rät deshalb zu besonderer Vorsicht. Offenes Feuer und Rauchen im Wald sollten unbedingt vermieden werden. Thomas Bleskin, Nachrichtenredaktion.
2: Die Hausärzte prognostizieren deutliche Einschnitte in der Versorgung durch das Sparpaket für die gesetzliche Krankenversicherung. Wir werden jetzt massive Kürzungsprogramme in den Praxen fahren, das sagte der Vorsitzende des Hausärztinnen- und Hausärzteverbands Blumenthal-Bayer im Deutschlandfunk.
4: Die Patienten werden immer älter und dadurch auch immer mehr. Auch die Kosten für Personal und Mieten steigen immer weiter, so der Chef des Hausärzteverbandes Blumenthal-Bayer. Das sei für die Praxen nicht mehr zu schaffen. Auch gäbe es genug Hausärzte, die mit 63 Jahren sagten, wenn das kommt, da habe ich die Schnauze voll. Der Verbandschef sieht mit dem Sparpaket die einzelnen Bereiche unterschiedlich stark belastet. Besonders seien der ambulante Bereich betroffen, aber auch Kliniken. Nicht genug werde bei der Pharmabranche und den Krankenkassen gekürzt. Uli Reitinger, Nachrichtenredaktion.
2: In einer Umfrage zur politischen